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1: Herzlich willkommen zu einer neuen Ausgabe hier auf Radio Störfunk mit mir, Rosa, am Mikrofon. Wie ihr wisst, stelle ich euch ja alle zwei Wochen regelmäßig neue KünstlerInnen oder neue Bands vor. Letzte Woche ging es dabei um Tame Impala und die kannte ich ja noch nicht. Heute wird's etwas anders, aber nicht vom Genre her. Wir bleiben in dem Rock-Pop-Genre, würde ich sagen. Aber die Band, die kenne ich schon etwas besser als Tame Impala, denn viele von den Songs höre ich auch privat sehr, sehr gerne, aber ansonsten weiß ich nicht viel über die Band und auch frühere Songs sind mir ziemlich unbekannt. Deshalb habe ich sie für heute rausgesucht und es ist die Band Maneskin. Ich stelle euch heute erstmal die Band an sich vor und natürlich auch ihre Geschichte sollen wir kennenlernen. Danach geht es dann um die einzelnen Alben, die schauen wir uns natürlich genauer an. Und dann geht es auch noch um ein paar Themen, die die Band so behandelt und auch um die Zukunft. Natürlich habe ich passende Musik mitgebracht, denn das ist natürlich das Wichtigste, wenn man eine neue Band kennenlernen möchte. Da starten wir direkt mit zwei Songs, mit denen auch das neueste Album von ihnen startet. Und der erste Song ist Honey, Are You Coming?

Own My Mind von Måneskin hier in der rosaroten Welt. Und Måneskin, das ist das heutige Thema, denn ich, Rosa, spreche heute über diese Band. Gerade haben wir schon zwei Songs von ihrem neuesten bzw. von ihrem letzten Album gehört. Bevor ich auf die Alben eingehe und auf die Musik allgemein, möchte ich euch natürlich aber erstmal die Band an sich vorstellen. Wie gesagt, sie heißt Måneskin, das ist dänisch und bedeutet Mondschein. Das hat auch einen Grund, warum sie einen dänischen Namen haben, denn eine der Mitglieder, nämlich Victoria De Angelis, hat auch dänische Wurzeln und hat eben den Namen dann vorgeschlagen. Eine von den Mitgliedern habe ich jetzt also schon vorweggenommen. Sie heißt Victoria De Angelis und sie spielt den Bass in dieser Band. Die Band besteht insgesamt aus 4 Mitgliedern. Sie ist eine davon. Dann gibt es noch den Frontman bzw. den Sänger Damiano David und den Schlagzeuger Ethan Torchio und zum Schluss noch Thomas Raggi an der E-Gitarre. Die sind zurzeit alle zwischen 25 und 27 Jahren alt, also obwohl sie schon lange Musik machen, trotzdem noch eine ziemlich junge Band. Sie haben sich schon in Rom im Jahr 2016 gegründet bzw. eigentlich schon Ende 2015, da haben sie sich zusammengefunden. Was ich ganz schön beachtlich finde, da waren sie eben teils noch 17 bzw. dann auch 18. Gegründet wurde es von Damiano, Victoria und Thomas und Ethan kam dann kurze Zeit später dazu. Laut unterschiedlichen Angaben haben sie sich dann schon aus ihrer Studienzeit bzw. dann vom Alter her, nehme ich an, auch eher aus der Schulzeit schon gekannt. Und sie haben sich auch als Rockband gegründet und waren da alle schon bei ihren jeweiligen Instrumenten tätig. Der Stil ist jetzt nicht ganz klassischer Rock, es ist eine Mischung aus Glamrock, Alternative Rock und auch Poprock. Ich denke, man hat es gehört, ist ja jetzt nicht mega Heavy Metal Rock oder in eine härtere Richtung, sondern es sind natürlich auch sehr viel melodische Sequenzen dabei und geht eben auch in die Pop-Richtung. Die Songs, die sind auf Italienisch und auf Englisch, denn wie gesagt, sie haben sich in Rom gegründet und kommen eben alle aus Italien und die früheren Songs, die wir uns nachher noch anhören werden, hatten auf jeden Fall noch sehr viel mehr italienische Lyrics dabei. Bevor wir jetzt weitermachen und uns schon noch mehr die Musik anhören bzw. auch anschauen natürlich, gehe ich noch ein bisschen auf die Meilensteine ein, die sie schon erreicht haben. So richtig angefangen haben sie als Straßenmusiker in Rom und wurden dann immer etwas bekannter und dann waren sie bei der italienischen Version von X Factor, das ist ja so eine Castingshow, wo eben verschiedene musikalische Talente dann entdeckt werden. Da sind ja auch schon vor allem in der UK-Version sehr, sehr viele Bands herausgekommen, die dann wirklich erfolgreich waren. Sie waren in der italienischen Version im Jahr 2017 und haben dort den 2. Platz belegt. Auch wenn sie nicht gewonnen haben, war das so richtig der Anfang, wo sie dann super bekannt wurden. Ein weiteres Meilenstein war dann im Jahr 2021, also 4 Jahre später. Da hatten sie auch schon ihr 2. Studioalbum rausgebracht. Da haben sie das Sanremo Music Festival gewonnen und das ist anscheinend ein sehr, sehr großes Festival und war auch ein sehr besonderer Sieg eben. Und im selben Jahr haben sie noch ein weiteres wichtiges Festival, naja, beziehungsweise eine große Veranstaltung gewonnen und das war der ESC, also der Eurovision Song Contest. Der war ja jetzt auch erst am vergangenen Wochenende. Damals haben sie eben für Italien gewonnen und das war auch ein Sieg für Italien, wo sich bestimmt viele italienische Fans gefreut haben, denn das war seit, soweit ich weiß, über 30 Jahren der erste Sieg, der dann mal wieder gemacht wurde. Das wurde natürlich riesig gefeiert und der Song, mit dem sie gewonnen haben, das ist Zitti e Buoni. Das heißt auf Deutsch so grob übersetzt, halt die Klappe und benimm dich. Sehr, sehr spannender Song und auch vor allem meiner Meinung nach sehr, sehr guter Song. Ich kann nachvollziehen, dass sie beim ESC damit gewonnen haben. Und deshalb, damit ihr es vielleicht auch nachvollziehen könnt, hören wir jetzt den Song Zitti e Buoni und danach geht's weiter mit den einzelnen Alben, die wir uns dann anschauen werden.

Måneskin mit L'altra Dimensione hier in der rosaroten Welt mit mir, Rosa, am Mikrofon, wo ich heute über diese Band spreche. Gerade habe ich euch ja schon vor der Musik ein bisschen genauer dargestellt, wer diese Band eigentlich ist, wer dazugehört und was so die Meilensteine waren, die sie so zu ihrem Erfolg gebracht haben. Denn man kann sagen, die Band ist ganz schön erfolgreich gewesen und ist es auch immer noch. Und das kann man auch an den verschiedenen Alben sehen, die sie veröffentlicht haben. Wir schauen uns jetzt gemeinsam das erste Album an, das heißt Il Ballo della Vita, übersetzt so viel wie Tanz des Lebens, und das war eben das Debütalbum aus dem Jahr 2018. Auf der Platte sind 12 Songs drauf, die meisten sind da überwiegend eher noch auf Italienisch geschrieben und nicht auf Englisch, und die meisten davon wohl auch von Damiano selber geschrieben, also von dem Sänger, den ihr gerade auch schon gehört habt. Die beiden Songs, die ihr gehört habt, das war jetzt einmal, wie gesagt, L'altra Dimensione und davor Fear for Nobody, und ich finde, an den beiden hört man schon, dass das Album eine ganze Bandbreite an Sound hat, denn jetzt das gerade hat sich ja etwas ruhiger angehört, wobei Fear for Nobody davor schon etwas rockiger war, und das kann man auch an den Rezensionen lesen. Das wird gelobt, dass das Album eben so eine große Bandbreite hat, dass es Elemente verbindet von Pop, Funk und Rap, die auch zu dem Rocksound eben dazugenommen werden. Das zentrale Thema, vor allem in den Lyrics, da geht es um Jugend, um Kunst und Vielfalt und vor allem auch um die Freiheit. Und das Album war an sich schon ganz schön erfolgreich. Das ist nämlich direkt in Italien auf Platz 1 der Albumscharts geklettert, was natürlich ein Riesenerfolg ist für eine Band, die ihr Debütalbum rausbringt, vor allem in ihrem Heimatland dann. Und davor gab es natürlich dann auch schon Singles, die davor released wurden aus dem Album. So zum Beispiel die Ballade Torna a Casa, die war davor schon auf Platz 1 in den Singles.

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1: Torna a casa von Maneskin hier in der rosaroten Welt von dem Album Il Ballo della Vita, was ich euch gerade schon vorgestellt habe. Ich möchte natürlich noch mehr über die nächsten Alben von der Band reden und deshalb machen wir jetzt direkt mit einem guten Beispiel aus dem nächsten Album weiter. Das heißt I Wanna Be Your Slave, kennen bestimmt viele von euch, denn es war ganz schön populär, und dann gibt's die Infos zu dem Album. Wanna

Den Song haben bestimmt einige von euch schon gekannt, denn das ist einer der erfolgreichsten Songs von der Band Maneskin, über die ich, Rosa, heute in der rosaroten Welt spreche. Den Song habe ich euch jetzt schon mal vorgespielt als Beispiel für das nächste Album, was wir uns anschauen, nämlich das zweite Studioalbum der Band. Das hat den Namen Teatro di Ara Volume 1. Ich weiß nicht, ob ich es ganz richtig ausgesprochen habe. Es kommt aus dem Jahr 2021. Es liegen also 3 Jahre zwischen dem Album, was davor schon erschienen ist, und diesem jetzt. Diesmal sind eher weniger Songs drauf, nämlich 8 Stück. Und es startet mit dem Song Citi e Buoni. Den konntet ihr ja vorhin auch schon hören. Und das ist eben der ESC-Gewinnersong aus dem Jahr 2021. Allein der Song ist natürlich bekannt, aber auch die Performance von Maneskin ist bekannt, denn ich finde, zu ihrer Musik zählt natürlich nicht nur die Musik selbst, sondern auch, wie sie die vor allem bei Live-Auftritten rüberbringen, denn es ist natürlich immer sehr, sehr energiegeladen und auch sie selber, alle 4 strahlen einfach so eine krasse Bühnenpräsenz aus. Das wurde auch bei dem damaligen ESC dann sehr, sehr gelobt und kann man auch noch in verschiedenen Kommentaren in den Videos dazu wiederfinden. Aber nicht nur der Song ist natürlich bekannt von dem Album, sondern auch I Wanna Be Your Slave. Das habt ihr gerade schon gehört. Das hat zum Beispiel über 1,5 Millionen Streams alleine schon, dieser Song. Also mit dem Album sind sie auf jeden Fall letztendlich dann in der großen Bekanntheit angelangt. Die Themen sind diesmal etwas anders als bei ihrem ersten Album. Es geht vor allem um Themen, die junge Menschen bewegen, wie zum Beispiel Individualität. Es geht aber auch um Liebe und um Beziehungen. Und auch das Anderssein kommt manchmal in den Songs vor. Allgemein ist es, wie gesagt, ziemlich bekannt gewesen. Nicht nur die Songs an sich, sondern auch das ganze Album. Das hat zum Beispiel den Platz 15 bei den Billboard-Charts erreicht und ist auch an die Spitze, vor allem in mehrere Ländercharts, dann geklettert. Und viele Rezensionen, die ich dazu gesehen habe, loben vor allem die Vielfältigkeit von dem Album und auch die gesteigerte Qualität. Trotzdem gab es noch Rezensionen, die sagen, dass die Band gerade erst noch dabei ist, sich zu entwickeln und ihren Sound zu finden. Und natürlich kann man sagen, dass sie damit einen Punkt haben, denn wie gesagt, jetzt gerade sind die Mitglieder zwischen 25 und 27. Vor 5 Jahren waren sie ja alle noch jünger und da ist man natürlich noch dabei, seinen Sound zu entwickeln, was natürlich aber auch ein sehr, sehr schöner Prozess ist. Und damit ihr auch noch ein bisschen mehr von diesem Album mitbekommt, hören wir nochmal einen Song, der ist etwas länger und etwas ruhiger. Der heißt Coraline und danach geht's dann weiter mit dem letzten Album, was es bisher veröffentlicht wurde.

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1: Ihr hört das Regionalradio eures Vertrauens, nämlich Radiostörfunk. Und gerade bin ich, Rosa, am Mikrofon in der rosaroten Welt. Heute geht's da um eine ganz bestimmte Band, nämlich um Måneskin. Da haben wir gerade schon ein paar Alben uns gemeinsam hier angeschaut. Jetzt geht's noch um das letzte Album, was bisher veröffentlicht wurde. Das heißt Rush aus dem Jahr 2023. Ist also auch schon etwas her, dass das Album herausgekommen ist. Das hat auch einen guten Grund, auf den gehe ich aber nachher noch ein. Es gibt auf jeden Fall, das ist wichtig zu erwähnen, zwei verschiedene Versionen. Da war ich am Anfang ganz schön verwirrt. Es gibt die erste Version, die hat 17 Titel und danach gibt es dann noch eine zweite Version, die heißt Rush, Are You Coming? Und da sind dann noch 5 Titel mehr dabei. Also im Endeffekt dann, es gibt sogar 22 Songs, die dort veröffentlicht wurden. Also eine ganz schöne Reihe mehr als beim letzten Album, wo es nur 8 Songs waren. Viele von diesen Songs hat die Band selber geschrieben. Wie gesagt, die Band besteht aus 4 Musikern, aber es war diesmal auch ein großes Team dabei, wo dann selber noch eben geholfen hat, die Songs zu schreiben, beziehungsweise auch sie zu produzieren. Und es waren auch manchmal noch verschiedene Leute mit direkt daran beteiligt, wie zum Beispiel Tom Morello, der bei einem Track auch noch dabei war. Vor dem Release gab es natürlich schon mehrere Singles, die aus dem Album davor schon herausgekommen sind und alle waren ganz schön erfolgreich. Soweit ich weiß, waren das 5 Songs, die davor schon released wurden. Zum Beispiel Supermodel, The Loneliest oder Baby Set. Das sind alles ganz schön bekannte Songs geworden und waren dann auch schon im Voraus ganz schön populär und überall eigentlich zu hören. Und allgemein gibt es natürlich übergeordnete Themen, die Måneskin eigentlich immer so mit aufnimmt, würde ich mal behaupten. Aber viele Songs haben auch eine eigene Geschichte, zum Beispiel Gasoline. Das ist ein Antikriegssong, vor allem in Bezug auf Russlands Angriffskrieg, denn der Song wurde eben 2022 geschrieben, wo das natürlich super aktuell war. Man muss dazu sagen, gerade ist der Angriffskrieg natürlich immer noch aktuell. Man sollte natürlich nicht aufhören, darüber zu sprechen. Aber das ist so der Hintergrund zu diesem einen Song. Und so haben auch manche anderen Songs natürlich spezifische Themen, die sie sich anschauen. Es gab auch hier wieder viele Kritiken und Rezensionen und die Meinungen gehen darüber natürlich auseinander, denn viele haben erwartet, dass die Band sich weiterentwickelt in ihrem Sound, was sie, finde ich, auch gemacht haben. Manche haben gesagt, sie sind noch nicht qualitativ gut genug, andere fanden das Album super. Ich kann euch da nur meine eigene Rezension sozusagen geben und ich muss sagen, ich finde das Album sehr, sehr gut. Das ist auch das Album von der Band, was ich am besten kenne, denn ich finde, viele von den Songs haben einfach eine sehr, sehr starke Energie, die sich gut auf einen übertragen kann. Deshalb habe ich natürlich auch noch viele von den Songs mitgebracht für diese Sendung und da hören wir gleich auch nochmal ein. Meine Lieblingssongs aus dem Album hebe ich mir für ein wenig später in dieser Sendung auf. Ein bisschen Zeit habe ich ja noch, denn ich möchte nicht nur über die Alben heute sprechen, sondern auch über die Themen, die sich die Band natürlich auch annimmt und die auch wichtig sind zu erwähnen. Bevor ich da dann noch darauf eingehe, hören wir jetzt einen Song, der gefällt mir ziemlich gut und der war davor auch schon ganz schön bekannt von dem Album. Der heißt nämlich Mama Mia.

Mamma Mia von Maneskin und ich finde, an diesem Song merkt man doch, was für ein energiereiches Album das letzte Album ist, was ich euch vorgestellt habe, nämlich Rush aus dem Jahr 2023. Vor dem Song habe ich es schon angesprochen, ich möchte natürlich noch auf die Themen eingehen, die sehr, sehr wichtig bei der Band Maneskin sind. Und da gibt es ganz schön viele, muss man sagen. Ein paar habe ich bei meiner Recherche gefunden, auf die besonders Wert gelegt wird. Das sind zum einen Selbstbestimmung und Individualität. Dafür steht die Band einfach, dass man authentisch ist. Man muss nicht konform sein. Es geht also um Nonkonformismus und dass man einfach derjenige sein kann, der man sein möchte. Dazu passt eigentlich ganz gut. Es geht oftmals auch um Sexualität und auch um Freizügigkeit, denn sie thematisieren einfach in ihren Songs offen das Thema Sexualität oder auch Lust oder an das Thema von Geschlechterrollen. Denn das sieht man eben nicht nur an ihrer Musik, sondern auch zum Beispiel an ihren Outfits, wenn sie auftreten. Die Band besteht ja aus 3 Männern und einer Frau und auch die Männer sind nicht so gekleidet, wie es oftmals von der Gesellschaft erwartet wird. Und sie tragen zum Beispiel auch Make-up, weil jeder einfach machen können sollte, was er möchte und das egal sein sollte, welche Rollen die Gesellschaft da vorgibt, was ich eine sehr, sehr gute Message finde. Dann geht es aber auch noch um andere Themen, die natürlich angesprochen werden, wie zum Beispiel Ruhm und aber auch Drogen. Die kommen oftmals in den Liedern vor, denn die Lieder thematisieren auch die Schattenseiten von dem Fame, vom sehr, sehr bekannt sein, auf einmal einfach so einen großen Erfolg zu haben. Und es geht oftmals auch um den Druck, den sie dabei verspüren. Und nicht alle Songs sind so energiegeladen wie der gerade eben oder sind einfach fröhliche Songs. Nein, natürlich wird auch Herzschmerz oder Melancholie thematisiert. Es gibt Balladen, vorhin haben wir ja schon eine gehört, über zum Beispiel Trennungen, über Einsamkeit und es werden auch verletzliche Emotionen gezeigt. Was ich ziemlich toll finde, dass es so eine große Bandbreite an Themen gibt, die Band behandelt. Und man muss natürlich sagen, deshalb fühlen sich auch einfach viele junge Menschen durch diese Band angesprochen. Was da jetzt noch im Raum steht und was auch noch wichtig ist zu erwähnen, das ist die Zukunft der Band. Denn das Album, was ich euch vorgestellt habe, ist ja im Jahr 2023 rausgekommen, ist also schon ein paar Jährchen her und man würde als Fan natürlich auf neue Musik hoffen. Da gibt es aber gerade nicht so große Chancen, denn seit 2023 wurde offiziell eine Pause eingelegt nach ihrer vergangenen Tour. Und also sie haben gesagt, sie möchten mal wieder als Band zusammenkommen. Das stand außer Frage, ob das passiert oder nicht. Aber jetzt haben sie alle ziemlich erfolgreiche Solokarrieren begonnen. Zum Beispiel Damiano David, also der Frontman und der Sänger, der hat schon sein eigenes Album rausgebracht. Und das geht dann eher in die Pop-Richtung. Da gibt es auch manche Songs, die sehr, sehr erfolgreich waren, wo ihr bestimmt auch schon das ein oder andere gehört habt, egal ob ihr es bemerkt habt oder nicht. Victoria, die wo den Bass spielt, die hat jetzt auch schon eigene Mixtapes herausgebracht und Thomas von der Gitarre hat jetzt auch im Dezember vergangenen Jahres sein eigenes Debütalbum rausgebracht. Sie haben also alle viel um die Ohren, deshalb wird sich zeigen, ob bzw. wann sich dann die Band mal wieder zusammenfindet, um vielleicht neue Musik zu machen oder aufzutreten. Es gibt viele Spekulationen, ob sie 2027 für das Sanremo Festival zurückkehren. Da haben sie ja im Jahr 2021 gewonnen gehabt, was ja ein großer Schritt für sie war. Aber das bleibt natürlich noch offen und das muss man sehen. Ich in der rosaroten Welt bin noch nicht ganz fertig, über die Band zu sprechen, denn ich habe noch knapp 10 Minuten Zeit und die fülle ich mit Songs, die mir sehr, sehr gut gefallen. Und da wir jetzt schon fast am Ende der Sendung angekommen sind, aber noch nicht ganz, dachte ich mir, spiele ich einen thematisch passenden Song, der heißt nämlich La Fine. Den hört ihr jetzt und danach stelle ich euch nochmal kurz ein paar Songs vor, die ich sehr, sehr gerne mag. Okay.

La Fine von Maneskin und das passt ziemlich gut, denn die rosarote Welt ist auch schon fast am Fine, also am Ende angekommen, aber natürlich nicht, ohne dass ich mich nochmal richtig bei euch verabschiede. Ihr konntet heute in dieser Stunde die Band Maneskin ein bisschen besser kennenlernen, genauso wie ich auch noch ein bisschen mehr darüber erfahren habe. Ich habe euch die Band und ihre Geschichte besser vorgestellt und dann haben wir noch die Alben besser kennengelernt. Ganz am Ende habe ich noch kurz über die Themen bzw. über die Zukunft der Band gesprochen, denn die steht ja noch etwas in den Sternen. In 2 Wochen hört ihr die rosarote Welt hier auf Radio Störfunk dann wieder mit einer neuen Ausgabe. Ihr könnt auf jeden Fall gespannt sein, welche Band oder welche Künstlerin ich mir für nächstes Mal aussuche. Hier geht es natürlich weiter mit 4 Programmen. Erstmal um 18 Uhr mit Sigis Sendung Kulturiges aus Hohenlohe. Wenn ihr nächste Woche um 17 Uhr hier wieder einschaltet, dann hört ihr Lisa in ihrer deutsch-französischen Sendung Déjà-vu, mich dann wieder in 2 Wochen. Aber die Sendung ist ja noch nicht ganz am Ende angekommen. Ich freue mich jetzt schon, euch noch ein paar Songs von der Band vorzuspielen, die ich selber sehr, sehr cool finde. Da starten wir erstmal mit dem Song Bla Bla Bla. Ich finde den sehr, sehr lustig, wenn ich den höre, bringt mich immer zum Lachen. Und danach gibt es dann noch den Song Cool Kids. Ich wünsche euch auf jeden Fall noch viel, viel Spaß und einen schönen Abend und bis zum nächsten Mal.

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Ja, Leute, langsam aber sicher geht die heutige Sendung zu Ende. Wenn es euch gefallen hat, schaltet ein. Nächsten Dienstag gibt es zwischen 9 und 11 die Wiederholung von heute. Also nicht vergessen, zwischen 9 und 11 gibt es die heutige Sendung für alle, denen es gefallen hat. Zum gestrigen Vatertag war das nur für euch, Leute. Für euch Männer. 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
1: Dauerbrenner ist eine Sendung von SchülerInnen und für SchülerInnen aus drei Schulen, nämlich aus der Sonnenhofschule und aus der Friedensbergschule in Schwäbisch Hall und aus der Schule am Wald im Ort Wurin in der Straße des Friedens im Bundesland Brandenburg.
2: An dem Mikrofon hier in Tonstudio 3, den heute für euch. Was
3: Guten Morgen, das heißt in Russisch Dobre Utra.
4: Die Emilia.
2: Emilia. Ich heiße, also guten Morgen. Alvina.
5: Hello, das heißt auf Englisch Hallo.
2: Frau Hoffmann.
6: Guten Morgen.
2: Luca.
7: Hallöchen.
2: Frau Brenner.
4: Möge die Macht mit euch sein, das ist der offizielle Jedi-Ritter-Gruß. Eduardo.
2: Erdo.
0: Guten Morgen, heißt auf Bulgarisch Drave.
2: Fasad.
1: Salam, das ist Arabisch und Afghanisch und so, heißt Hallo.
2: Amadeus.
8: Hallo.
2: Max, hallo. Ihr könnt euch gerne an der Sendung beteiligen unter der Nummer 0791 9781446.
4: Genau, und wir sagen es nochmal ganz langsam. Also die Nummer hier bei uns im Tonstudio 3 ist 0791 9781 7446. Und der Fasad möchte noch jemand begrüßen.
1: Heute haben wir Studiogäste und das wäre die Frau Bauer und Frau Ramakers. Hallo.
4: Herzlich willkommen. Und warum haben wir denn die Frau Bauer und die Frau Ramakers eingeladen? Das hat ja einen Grund.
1: Ja, sie sind vom Stadtarchiv. Ich war ja vorletzte Woche nicht da und
4: das stimmt, du warst gar nicht da, aber die Alvina war da und die Emilia. Die waren ja bei uns in der Friedensbergschule, gell? Was haben die gemacht?
5: Also wir haben mit Federn geschrieben.
4: Mhm. Warum haben wir mit Federn geschrieben?
5: Weil das so alte Blätter, also ja, weil es so alte Blätter waren und wir haben mit Federn geschrieben.
4: Genau, unser Thema in Geschichte, das die Klasse Knauer und die Klasse Brenner ja gemeinsam machen, ist Mittelalter. Und im Mittelalter gab es ja noch keine Bleistifte, noch keine Kugelschreiber, gell, Luca? Warst du da, als wir mit Federn geschrieben haben?
7: Ja.
4: Ja, und wie war das?
7: Gut.
4: Schwerer als mit einem Bleistift zu schreiben, oder?
7: Ja, ein bisschen.
4: Mhm. Was waren die Schwierigkeiten bei den Federn? Amadeus, vielleicht kannst du was dazu sagen. Was war da schwieriger, als mit Bleistift zu schreiben? Wenn dich mal erinnerst.
5: Ich war nicht dabei.
4: Ach, du warst gar nicht dabei. Wer war denn dabei? Eduardo, dann du?
0: Also das mit dem Feder zu schreiben macht sehr Spaß, aber es ist anstrengend für die Hände.
4: Du meinst, die Hände verkrampfen das mehr?
0: Ja.
4: Mhm. Ja, und man muss halt immer dann wieder ins Tintenfass eintauchen, gell? Um weiterschreiben zu können. Okay, aber jetzt sagen uns die Alvina und die Emilia, die warten schon drauf, was für eine Art von Sendung Dauerbrenner eigentlich ist.
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1: Heute haben wir folgende Themen für euch im Programm. Was ist eigentlich ein Stadtarchiv? Unsere beiden Studiogäste, die Frau Bauer und die Frau Ramakers, erklären es euch. Letzten Freitag hatten wir einen Tag der offenen Tür bei uns an der Friedensbergschule. Der war richtig schön und auch darüber berichten wir euch. Aus Brandenburg berichtet eine Zeitzeugin über ihre Einschulung im Jahr 1946. Unsere Dauerbrenner vor Ort haben sie interviewt.
7: Am 24. Februar 2022 überquerten russische Militärfahrzeuge die Grenze zur Ukraine. Das war der Beginn eines fruchtbaren Angriffskrieges hier bei uns in Europa, welcher heute schon seit 1490 Tagen andauert.
2: Seit dem Terrorangriff der Hamas auf Israel am 7. Oktober 2023 ist auch Krieg in Israel und Gaza. Der Krieg ist immer noch nicht vorbei. Offiziell gibt es aber eine Waffenruhe seit dem 13.10.2025, die leider immer wieder gebrochen wird.
0: Seit dem 28. Februar 2026 gibt es einen weiteren Krieg im Nahen Osten zwischen Israel, dem Iran und den USA.
7: Heute am Dienstag, dem

0: 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Was ist eigentlich ein Stadtarchiv? Unsere beiden Studio-Gäste, die Frau Bauer und die Frau Rammerkers, erklären es euch.
1: So, wir haben ja Fragen vorbereitet und die habt ihr eingeteilt. Alvina, stellst du die erste Frage?
2: Was ist ein Stadtarchiv?
3: Ein Stadtarchiv ist ein Ort, an dem Unterlagen zur Geschichte einer Stadt aufbewahrt werden. In unserem Fall eben zur Stadt Schwäbisch Hall und ihren Teilorten. Die Unterlagen kommen in der Regel von der Verwaltung, also aus dem Rathaus, den verschiedenen Ämtern und Abteilungen. Teilweise aber auch von Privatpersonen, Vereinen und Organisationen.
4: Was genau machen Sie dort? Was sind Ihre Aufgaben?
3: Wir bewahren diese Unterlagen und einzelne Dokumente eben auf und geben Informationen dazu in eine Datenbank ein, damit wir eben die Dokumente danach auch wieder finden können. Das nennt sich an sich Verzeichnen. Außerdem verpacken und lagern wir sie eben unter guten Klimabedingungen, also nicht zu warm, nicht zu kalt. Und die Unterlagen, die kann man bei uns dann auch im Lesesaal bei uns vor Ort einsehen. Und wir machen sie also für die Öffentlichkeit dadurch nutzbar. Dadurch kann eben auch das behördliche Handeln, also welche Entscheidungen, warum getroffen wurden, nachvollziehbar gemacht werden. Dadurch erfüllt die Stadt auch ihre gesetzliche Pflichtaufgabe. Also man muss praktisch ein Archiv als Stadt haben, weil in einer Demokratie muss die Verwaltung eben kontrolliert werden können. Also wir sind keine typische Kultureinrichtung, die man freiwillig haben darf, sondern man muss als Stadt ein Archiv haben.
4: Was wird im Stadtarchiv alles aufbewahrt?
1: Genau. Amadeus, auch eine gute Frage.
5: Wir haben viele verschiedene Unterlagen. Oft sind es Akten und Bücher aus vielen Jahrhunderten der Reichsstadtzeit, aber auch mittelalterliche Urkunden, aber auch zum Beispiel neuere Akten aus den letzten Jahrzehnten. Außerdem haben wir verschiedene Sammlungen wie Gemälde, Plakate, Flyer, Münzen, Fotografien oder Feldpost. Darüber hinaus hat das Archiv eine eigene Bibliothek mit Büchern, Zeitschriften und Zeitungen. Neuere Bücher dürfen zum Beispiel auch bei uns ausgeliehen werden. Wir haben aber nicht nur Unterlagen in Papier, sondern auch digital, zum Beispiel PDFs oder E-Mails.
6: Wie lange werden Schriften aufgehoben?
5: Wenn die Unterlagen einmal bei uns sind, werden sie für immer aufgehoben, beziehungsweise so lange, wie es das Archiv eben gibt. Das gilt für sowohl für die Papiersachen als auch die digitalen Unterlagen. Bei den digitalen Unterlagen müssen wir dafür sorgen, dass man die Dateien auch noch in hunderten Jahren öffnen kann, egal wie die Technik sich verändert. Dies nennt sich digitale Langzeitarchivierung.
7: Warum ist es wichtig, Schriftstücke langfristig aufzubewahren?
3: Das ist wichtig, damit man nachvollziehen kann, was durch die Stadt entschieden wurde, also zum Beispiel im Gemeinderat vor 50 Jahren und welche Auswirkungen das eventuell auch heute noch hat. Also um das behördliche Handeln, so nennt man das, nachvollziehbar zu machen. Auch wollen wir das gesellschaftliche Leben der Stadt Schwäbisch Hall dokumentieren, zum Beispiel durch Plakate, Flyer, Tagebücher oder Briefe. Wenn wir das eben nicht machen, kann man allein in ein paar Jahrzehnten schon nicht mehr herausfinden, was vor 10, 100 oder auch 300 Jahren in Schwäbisch Hall passiert ist.
4: Wie alt sind die ältesten Schriften im Stadtarchiv?
3: Also unser ältestes Stück ist aus dem 9. Jahrhundert, also von so circa 850 nach Christus. Dabei handelt es sich um ein Bibelfragment, also eine Seite aus einer alten Bibel. Und die wurde mal als Bucheinband verwendet und hat sich so bei uns erhalten.
0: Wer darf ins Stadtarchiv gehen?
3: Es dürfen alle Menschen, die Interesse an der Geschichte von Schwäbisch Hall haben, zu uns kommen. Also unabhängig von Alter, Bildungsgrad, Herkunft oder auch Wohnort.
1: Wir würden jetzt kurz unterbrechen und einen Musikwunsch spielen von unseren Studiogästen. Eine von ihnen hat sich von Blackpink Jump gewünscht. Frau Rammerkers, genau. Möchten Sie jemand grüßen damit? Wenn Sie wollen, müssen Sie natürlich nicht.
5: Ich grüße jetzt einfach mal meine Eltern, die aus dem fernen Rheinland-Pfalz zuhören.
1: Da schließen wir uns doch an.

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1: Genau, das steht für Radio Störfunk. Und wir haben immer noch unsere beiden Studiogäste zu Besuch. Einmal die Frau Bauer und die Frau Rammerkers vom Stadtarchiv hier in Schwäbisch Hall. Und die beantworten unsere Interviewfragen. Jetzt ist gerade unser Telefondienst Fasert ans Telefon gegangen. Wen haben wir denn in der Leitung?
2: Klasse Brenner.
1: Klasse Brenner, der Rest, der noch in der Schule ist. Genau, dann würde ich sagen, ziehen wir die kurz vor. Die stellen jetzt telefonisch noch eine Frage oder zwei. Und dann bist du dran, Luca. Gell? Okay, dann müssen wir kurz einschalten. Telefon. So, hallo Anrufer, hört ihr uns?
3: Ja.
1: Ja, mit wem sprechen wir denn?
3: Mit Uday.
1: Hallo, Uday.
4: Alex.
1: Und mit Alex, hallo.
5: Howie.
1: Hallo Lavi.
6: Hallo.
1: Und hallo Ali. Schön, dass ihr anruft. Habt ihr denn auch Fragen an unsere Studiogäste?
3: Ja.
1: Ihr dürft fragen.
3: Okay. Warum kommen Menschen zu Ihnen?
1: Warum Menschen ins Stadtarchiv
7: kommen? Warum kommen die zu uns? Also die kommen in der Regel zu uns, wenn sie was über die Geschichte der Stadt herausfinden möchten. Also zum Beispiel bei der Frage, wie wurde eigentlich das Kinderfest früher gefeiert? Oder auch Forschende von Hochschulen und Universitäten, die sich wissenschaftlich mit einem Thema beschäftigen. Oder auch Familienforschende, die einfach was über ihre Vorfahren herausfinden möchten, die in Schwäbisch Hall gelebt haben.
1: Okay, ist deine Frage damit beantwortet, Uday?
4: Im Stadtarchiv.
1: Nochmal?
4: Gibt es Regeln im Stadtarchiv?
7: Ja, die gibt es, also vor allem bei der Arbeit in unserem Lesesaal. Also wer sich Unterlagen bei uns anschauen möchte, macht das ja in der Regel im Lesesaal und da muss man Regeln befolgen. Zum Beispiel muss man sich vor der Arbeit die Hände waschen, man darf am Tisch nur mit Bleistift schreiben und man darf zum Beispiel auch nichts essen oder trinken.
1: Okay, das ist die Benutzerordnung, oder?
7: Genau, also Benutzerordnung heißt das offiziell.
1: Okay. Noch eine Frage? Ich meine jetzt unsere Telefongäste.
3: Habt ihr noch eine Frage?
5: Nee, ich hab nur alles.
1: Okay, dann bedanken wir uns für euren Anruf und noch viel Spaß mit der Sendung. Tschüss.
3: Danke schön.
8: Tschüss.
1: So, dann der Amadeus, aber eigentlich der Luca hatte noch eine Frage von vorhin, der kommt zuerst dran, gell?
9: Wer entscheidet, was ins Stadtarchiv kommt?
10: Das entscheiden wir. Generell schauen wir, ob die Dokumente von historischen, öffentlichen oder rechtlichen Interesse sind. Innerhalb der Stadtverwaltung läuft es dann ungefähr so ab, dass eine Abteilung, die uns nach bestimmten Fristen, zum Beispiel 10 Jahre, aber spätestens nach 30 Jahren, ihre alten Akten anbieten muss. Wir bewerten dann, was genau uns im Archiv aufbewahrt werden soll und was kassiert wird, also entsorgt werden darf.

0: Auswahl bekommen, also ältere und aber auch neuere Stücke. Okay.
1: Also, aber ich habe es richtig verstanden, Sie beide entscheiden, was ins Archiv reinkommt.
0: Also generell das Archiv entscheidet, also
1: okay.
0: Die Personen, die...
1: Ihr Team einfach.
0: Also unser Team entscheidet.
1: Okay, alles klar.
2: Dürfen nur Sie die Schriftstücke anfassen?
0: Das kommt drauf an. Wenn man bei uns etwas im Lesesaal anschaut, darf man natürlich vorsichtig selbst in die Akten und Bücher blättern. Wenn die Unterlagen aber besonders alt oder beschädigt sind, muss man in der Regel Baumwollhandschuhe anziehen. Bei Führungen fassen wir in der Regel nur die Unterlagen an, an denen wir auch etwas zeigen.
2: Warum müssen Sie Handschuhe anziehen?
0: Das schützt sozusagen die Dokumente. Es soll kein Schmutz oder Fett von den Händen auf das Papier übertragen werden. Auf den Händen befindet sich nämlich immer eine leichte Fettschicht, auch wenn man sie sich vorher gewaschen hat.
3: Macht es Spaß, im Stadtarchiv zu arbeiten?
4: Ja, das macht uns sehr viel Spaß, weil wir arbeiten natürlich immer mit den originalen Quellen, also Schriftstücken und auch mit den Menschen, die zu uns kommen. Man hat nämlich viel mehr mit Menschen zu tun, als man vielleicht denkt, zum Beispiel auch bei der Öffentlichkeitsarbeit, bei Führungen oder so oder auch wenn wir, wie bei euch, in die Schulen gehen. Und natürlich auch in den Unterlagen, die wir haben, geht es eigentlich immer um Menschen.
2: Wie heißt Ihr Beruf?
4: Allgemein kann man sagen, wir sind Archivarinnen. Wir haben beide die Ausbildung gemacht. Der lange Titel dafür heißt Fachangestellte für Medien- und Informationsdienste mit Fachrichtung Archiv. Da das aber so lang ist, sagen wir kurz einfach FAMI. Und man kann Archivwesen auch studieren oder mit einem Geschichtsstudium alleine im Archiv arbeiten.
5: Warum haben Sie sich für diesen Beruf entschieden?
4: Also ich habe mich für den Beruf entschieden, weil mich Geschichte schon immer interessiert hat und auch Familienforschung. Und dann bin ich über ein, zwei Umwege auch im Archiv gelandet. Und meine Kollegin hat sich entschieden, weil...
1: Da sind wir jetzt gespannt.
0: Also ich wollte schon immer was mit Geschichte machen und habe mich dann für eine Ausbildung im Archiv einfach entschieden. Und so kann ich sozusagen mein Hobby Geschichte mit meinem Beruf verbinden. Und das macht mir sehr viel Freude.
1: Könntet ihr euch denn vorstellen, in so einem Stadtarchiv zu arbeiten? Luca, Alvina, Amadeus, Max, wäre das ein Arbeitsplatz für euch?
3: Nein.
2: Ja.
1: Amadeus hat ja gesagt?
2: Ja.
1: Was würde dir daran gefallen? Wir waren ja auch mal kurz dort und haben die Frau Bauer besucht, gell?
2: Ja.
1: Was würde dich da interessieren?
2: Die alten Bücher und so anzugucken.
1: Okay, du guckst gerne Bücher an?
2: Ja.
1: Ja, und ich glaube, für Geschichte interessierst du dich auch, gell?
2: Ja.
1: Mhm. Vielleicht kann man denn im Stadtarchiv auch ein Praktikum machen als Schüler?
4: Ja, kann man. Wir haben sehr oft Praktikanten da, also von verschiedenen auch Klassenstufen. Also ich sag mal so 7., 8., 9., 10., 11., 12. ist eigentlich alles dabei. Und da ist man in der Regel eine Woche da und kriegt die ganz vielen verschiedenen Seiten vom Stadtarchiv mit.
1: Na, das ist doch mal eine schöne Option, oder? Da kann man es mal ausprobieren, ob es tatsächlich vielleicht ein Beruf für einen wäre. Dann bedanken wir uns jetzt erstmal ganz herzlich für das Interview und für die ausführliche Information. Jetzt haben wir noch den Musikwunsch von der Frau Bauer. Sie haben sich was gewünscht?
4: Ich habe mir Here Comes the Sun von den Beatles gewünscht, weil ich mir gedacht habe, das passt zum Wetter und zum Frühling sehr gut.
1: Ja, perfekt. Ich habe jetzt, wie gesagt, nur die ganz alte Version gekriegt von 1969.
4: Das passt ja zum Archiv ganz gut.
1: Genau. Und Sie bleiben gern noch da und vielleicht können Sie uns nachher ja noch eine Interviewfrage beantworten.
4: Sehr gerne.

0: Heute am Dienstag, der 24.03.2026, begrüßen wir euch zu einer neuen Sendung Dauerbrenner live auf eurem Lieblingssender Radio Störfunk. Letzten Freitag hatten wir einen Tag der offenen Tür bei uns an der Schule Friedensberg, an der Friedensbergschule. Der war richtig schön und auch darüber berichten wir euch.
1: Genau. Wer war denn alles da beim Tag der offenen Tür? Der Amadeus, die, ihr braucht euch nicht melden, ihr könnt einfach sprechen, ist ja Radio.
2: Hallo.
1: Genau, die Emilia war da, die Alvina, der Max war da, der Fasad und, wer war noch da?
3: Eduardo.
1: Genau. Was war denn da so los am Tag der offenen Tür in der Friedensbergschule?
2: Also mir hat auch Waffelverkauf gut gefallen und wo man die Rasseln machen konnte und Entspannung.
1: Okay, du hast jetzt schon drei Angebote aufgezählt. Also Ja. Es war so, dass am letzten Freitag ab 14 Uhr durfte jeder, der wollte, der Interesse hatte, zu uns kommen. An die Friedensbergschule, alle Klassenzimmer waren geöffnet, aber die waren nicht nur geöffnet, da gab es tolle Angebote von den verschiedenen Lehrkräften. Es gab tolle Gäste, tolles Wetter und ich glaube, die da waren, die hatten wirklich alle richtig viel Spaß. Und der Sinn von diesem Tag der offenen Tür war, Wasser, hast du eine Idee, warum wir den gemacht haben?
4: Oh, nein, ich habe keine Idee.
1: Hat jemand sonst eine Idee, warum wir den gemacht haben? Eduardo, ja, gerne.
3: Diese Idee haben wir das gemacht, weil für die...
1: Warum haben wir alle Menschen eingeladen in die Friedensbergschule und alle Türen aufgemacht?
3: Weil wir alle, also für die Kunden da, also zum Beispiel die Schüler, die Eltern können hier zu Besuch kommen. Da gab es ganz viele Sachen, Getränke und...
1: Ja, genau, das waren die Angebote, aber die Idee, warum wir das gemacht haben, ist einfach, um Werbung zu machen für die Friedensbergschule, weil das ja eine tolle Schule ist und weil viele Menschen, die vielleicht noch gar nicht kennen, noch nie gesehen haben. Und an diesem Nachmittag durften eben alle kommen und in alle Räume gehen, dort irgendwas ausprobieren. Das erzählen wir später noch, was es da alles gab an Angeboten. Und es sind ganz viele Gäste gekommen und die haben dann auch was dazu gesagt zur Friedensbergschule. Und das würde ich jetzt mal abspielen. Das habe ich aufgenommen. Moment. Und da fangen wir doch mal von vorne an. Da kommen jetzt Schüler, Eltern, Großeltern, Lehrer, Schulrätinnen, Schulleiterinnen zu Wort. Okay, ab jetzt. Ne?
5: Ich mag an der Friedensbergschule, was man Freunde finden kann und nicht ausgeschlossen wird. Und ich bin Schüler hier und heiße Jerome.
6: Hallo. Also mir gefällt an der Friedensbergschule, dass es einfach so eine bunte Durchmischung von allen möglichen Kindernationalitäten, Schulbegleitungen, Lehrern, Betreuern gibt, dass es so tolle Dinge und Projekte leitet, wie zum Beispiel hier das Radio oder es werden Ausflüge gemacht, Schlittschuhlaufen, Bauernhofbesichtigungen. Also es gibt hier alles so eine Vielfalt und das finde ich total spannend. Und ich habe die Position, ich bin ja eine Schulbegleitung für ein Kind und finde es hier klasse.
7: So, ich bin die Christine Meyer und schule vermutlich meine Tochter Katharina hier ein. Sie guckt sich heute die Schule an und fühlt sich saumäßig wohl schon hier.
8: Cool, so soll es sein. Dankeschön. Ja.
9: Hallo, ich bin der Sascha. Ich habe einen Sohn hier an der Friedensbergschule. Und mir gefällt hier sehr gut, dass die Kinder zielgerecht gefördert werden.
10: Ich heiße Max.
11: Und ich heiße Marco.
12: Ich bin in der Friedensbergschule.
13: Ich bin auch in der Friedensbergschule.
14: Und mir gefällt die Pause.
15: Hallo, mein Name ist Annette Triebel. Ich bin vom Schulleitungsteam der Sonnenhofschule und für die Außenklassen zuständig. An der Friedensbergschule gefällt mir besonders gut, dass wir zwei Außenklassen der Sonnenhofschule haben und insgesamt 14 Schülerinnen und Schüler beschult werden, gemeinsam mit Schülerinnen und Schülern von der Friedensbergschule. Das finde ich toll, dass es hier so ein schönes Miteinander gibt.
16: Ja, mir gefällt an der Friedensbergschule das schöne alte Gebäude.
1: Dann fragen wir jetzt noch mal kurz unsere beiden Studiogäste, die waren ja auch schon mal bei uns in der Friedensbergschule. Gibt es denn für Sie was, was Ihnen spontan gefällt an der Friedensbergschule?
17: Also mir ist vor allem aufgefallen, wie toll die Lehrkräfte da sind, also wie viel Geduld die auch haben mit den Schülern und wie viel Spaß es denen auch macht.
1: Dankeschön, freuen wir uns natürlich drüber.
18: Ich kann es noch ergänzen, also auf jeden Fall toll engagierte Lehrer, aber auch sehr nette Schüler und Schülerinnen und sehr schöne große Klassenräume. Also die sind wirklich wunderschön dekoriert.
1: Ja, und die tollen Räume, gell, das ist auch deinem Mann direkt aufgefallen, Frau Suboff.
19: Ja, ich hatte auch gesagt, eure Schule sieht so aus wie ein Film von Harry Potter.
1: Das Harry Potter Schloss ist natürlich noch mal ein bisschen prächtiger, aber stimmt, ist schon was dran.
20: Mir gefällt alles in der Friedensbergschule.
1: Und du bist wer?
20: Polina. Gefällt am meisten die Leseecke oder wie?
21: Mir gefällt an der Friedensbergschule, dass die Klassenzimmer so groß und bunt sind. Und ich bin die Eleni.
1: Genau, und die Eleni, das ist die Nichte von der Frau Rose. Und die hat sich auch einen Musiktitel gewünscht. Die hat nämlich bald, ich glaube am Donnerstag hat sie Geburtstag, hat sie gesagt. Und wird 10 Jahre alt. Und deswegen grüßen wir die Eleni ganz besonders und spielen für sie Run von Leona Lewis.

0: Die Turnhalle, ich bin Lorenz.
1: Ich mag an der Friedensbergschule den Werkraum für Samuel.
2: Meine Klasse hat schon mal in der Sendung mitgemacht und da haben wir die Grundschule Breitenstein vorgestellt.
3: Und das habt ihr richtig toll gemacht.
4: Mir gefallen an der Friedensbergschule besonders die liebevoll gestaltenden Klassenräume. Ich bin eine Freundin von der Lehrerin hier und heute zum ersten Mal da und freue mich total, dass ich alles sehen darf.
5: Ich bin Noah, mir gefällt an der Friedensbergschule, dass ich halt, ich bin ja seit der ersten Klasse und mir hat es macht eigentlich fast jeden Tag Spaß, hier in die Schule zu gehen.
6: Cool, also nur das sagen.
5: Und es ist auch guter Unterricht.
6: Toll, dankeschön Noah.
7: Ich finde toll an der Friedensbergschule, dass es so tolle, engagierte Lehrer gibt, so viele fröhliche, lustige, lachende Kinder und dass es eine Sonnenhof-Außenklasse gibt. Mein Name ist Ulrike Braun und ich bin die Mutter eines Schülers.
8: Dankeschön.
9: Ja, und Emilia, du warst ja auch da. Ihr könnt jetzt noch erzählen, welche Angebote ihr gemacht habt, wo ihr mitgemacht habt beim Tag der offenen Tür. Was gab es denn noch so, Faser Eduardo?
10: Also, ich war in der Pause draußen und danach, wo ich angekommen bin, ich habe da so gesehen, Leute haben Eier angemalt, haben es in Farbe reingetunkt und danach haben die gewartet, bis es austrocknet.
9: Das war ein Angebot auf dem Schulhof, gell?
10: Ja,
9: hat die Frau Arndt gemacht?
10: Ja, und danach in der Sporthalle gab es so ein Parcours, so als wäre man ein Auto und man musste sich fortbewegen mit den Händen und so.
9: Mhm.
10: Es gab Essen, also Kuchen und so hat nichts gekostet. Die Getränke, Kaffee und Tee haben 1 Euro gekostet.
9: Emilia, was hast du denn noch gemacht?
11: Also ich war beim Blumentöpfen, das hat mir auch gefallen und bei Waffelverkauf.
9: Mhm. Und die Blumentöpfe, die hat ja eure Klasse gemacht, gell? Beziehungsweise eure Lehrerin. Und da gab es richtig gute Sprüche, gell?
11: Ja.
9: Die werden wir vielleicht in der nächsten Sendung mal vorstellen. Die haben wir rausgeschrieben, aber die schaffen wir heute gar nicht mehr. Amadeus, was hat dir denn Spaß gemacht?
12: Mir hat gefallen, die Armbänder zu machen und das Doppel- und das PC-Training zu machen und das so ein Kreisel zu bauen.
9: Und du hast ganz schön viel gemacht.
12: Ja.
9: Bei dem PC-Training, um was ging's da? Was musstest du da machen?
12: Da musste man so Buchstaben eingeben und am Ende hatte ich halt nur Punkte, weil ich zu viele Fehler gemacht habe.
9: Ach komm. Naja, mit ein bisschen Training kann man sich da ruckzuck verbessern, gell?
12: Ja.
9: Max, was hast du noch gemacht, was wir jetzt noch nicht genannt haben?
13: Ich war auch bei diesen Grasköpfen und ich war bei Radio und noch.
9: Hat denn jemand von euch noch digitales Vokabelspiel gemacht? Malen mit Wasserfarben, das war ein Angebot. Hat jemand Klorollenrasseln gebaut? Amadeus und die Emilia. Wo gab es dieses Angebot?
12: Bei G1 oder so.
9: Bei der G1-Klasse, genau. Und da gab es ja auch die Waffeln, gell?
12: Ja.
9: Und dann hat mir, Alvina, du hast mir doch erzählt, du hast dir auch Tattoos machen lassen.
14: Ja.
9: Wo war denn das?
14: Das war bei Frau Göttenburg, bei ihrem Zimmer da. Dann durfte man sich halt verschiedene Tattoos aussuchen, 3 oder 4 Stück. Und das habe ich mit meiner kleinen Schwester gemacht und mit meiner Mutter. Es hat sehr viel Spaß gemacht. Man konnte noch Steine bemalen. Das war auch sehr schön.
9: Also richtig gute Angebote. Ich denke, wir werden in der Sendung nach den Ferien darüber noch berichten. Jetzt spielen wir noch einen Musikwunsch von dem Papa vom Amadeus. Wir haben ganz viele Musikwünsche, die wir noch nicht gespielt haben und heute auch nicht mehr schaffen. Die schieben wir auf die Sendung nach den Ferien. Amadeus, wen magst du denn grüßen?
12: Mein Papa, wenn der das zu Hause anhört,

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1: Genau, und die haben wir jetzt in der Leitung. Ich schalte euch mal laut. Dauerbrenner in Brandenburg, hört ihr uns?
2: Ja, hallo.
1: Hallo.
2: Hier sind Frau Seifert, Emily,
3: Dir,
2: Frau Wenzler, Mio,
4: ja.
5: David,
2: Frau Silbernagel,
6: Emily
7: und Livia
8: und
7: Paula
8: und
2: Bugay.
1: Hallo.
2: Hallo.
1: Hallo nach Brandenburg. Habt ihr auch so tolles Wetter?
2: Oh ja.
8: Ja?
2: So, oder? Na, heute ist ein bisschen bedeckt. Heute ist nicht so warm, ne?
8: Habt ihr so viel Sonne heute?
1: Ja, bei uns strahlt der Himmel.
2: Ah, nee, das ist bei uns nicht. Bei uns ist es, wie Frau Bugay schon gesagt hat, ein bisschen bedeckt.
1: Mhm.
2: Blau sehen wir nicht.
1: Okay.
2: Aber gestern dafür, ne? Okay.
7: Wir haben mit Brigitte über die Schule gesprochen. Ihr hört Teil 2.
1: Genau. Und
7: es geht um?
2: Es geht heute um.
8: Es geht heute.
7: Wie war früher den Schulweg?
2: Mhm.
1: Wie war früher der Schulweg? Habe ich es richtig verstanden?
7: Auf welche Schuhe, was ihr habt, denn der alten, früher und heute, welche Schuhe?
2: Welche Schuhe hat die früher gesagt?
1: Okay. Also ich würde sagen, wir hören jetzt einfach rein.
5: Über die Flucht.
1: Okay.
3: Danke. Über den Sport.
7: Über die Hofpause.
1: Okay.
7: Spiele,
2: genau.
1: Also Schulweg, Flucht, Hofpause, Spiele.
2: Welche Schuhe es gab?
1: Welche Schuhe es damals gab, 1946. Also wir sind gespannt.
7: Und über die Flucht.
1: Und über die Flucht, das habe ich verstanden. Dann starten wir jetzt euer Interview Teil 2, okay?
2: Mhm. Ja, viel Spaß. Viel Spaß.
1: Dankeschön.
2: Viel Spaß.
1: Tschüss.
8: Tschüss. War dein Schulweg?
9: Der Schulweg. Ja,
8: ja.
9: Der war lang. Also der war ungefähr, also zu laufen, mindestens eine halbe Stunde, 30 Minuten. Und es war insofern schwierig, weil wir, es gab ja da noch keine richtigen Straßen. Überall waren die Ruinen, ihr seht es ja manchmal jetzt aus den Kriegsbildern, überall waren Ruinen. Und dann haben die so kleine, schmale Wege gemacht, dass man durchgehen konnte. Und wir sind immer im Prinzip inmitten der Trümmer durchgegangen. Da hat man eine Straße gemacht, so eine kleine, und da sind wir los durchgegangen. Und demzufolge war der Schulweg auch recht lang.
8: Und warum war der Schulweg weg? Warst du bist aus Stein und barfuß gelaufen?
9: Nee, im Sommer, also wir sind barfuß gelaufen. Ich weiß nicht, ob ich dich richtig verstanden habe.
8: Mhm.
9: Wir sind barfuß. War das die Frage, Hilke, jetzt? Habe ich
3: ja
9: richtig verstanden?
3: Ja.
9: Ja. Wir sind barfuß gegangen, aber nur da, wo wir wohnten. Also wo noch die Ruinen waren und die Steinchen lagen und sowas. Da sind wir nicht barfuß gegangen. Aber wir hatten ja auch keine richtigen Schuhe. Frau Bugay hat euch ja das vorgelesen, dass ich gar keine Schuhe hatte oder die waren zu klein. Und mein Vati hat vorne alles aufgeschnitten, damit die Zehen rausgucken konnten, weißt du?
8: Musst du auch vor dem Krieg fliehen? Auf die Schule? Muss ich auf die Schule fliehen, wenn
10: nee,
8: Krieg
10: war? Das war ja vorher wegen dem Krieg, deswegen
9: Ich war ja, das war jetzt, also meine Schulen waren ja nach dem Krieg, weißt du?
10: Ja, genau.
9: Wir mussten während des Krieges hier aus meiner Stadt fliehen. Wir sind dann nach Berlin gekommen.
10: Und wisst ihr noch, was als einziges übrig war von der Wohnung?
4: Ja, die geht da.
10: Die Gardine. Die Gardine, ne?
8: Oh, finde ich jetzt.
4: Wie hat euer Sportunterricht stattgefunden?
9: Der Sportunterricht? Wir hatten gar keinen, kannst du fast sagen, gar keinen Sportunterricht. Wir waren auf dem Schulhof, wenn das Wetter gut war. Und da haben wir Völkerball gespielt und sowas alles und Ball abwerfen und so. Aber eine richtige Schulturnhalle, es war alles kaputt, hatten wir damals gar nicht. Nachher kam denn sowas. Als ich denn schon 14 war, dann hatten wir auch eine Turnhalle. Aber sowas war alles damals gar nicht. War ja alles kaputt. Mhm.
10: Okay, jetzt kommt der Dien. Mach einfach, komm. Das schaffst du. So. Komm, Liebe, geh mal hin zu dir. Unterstütz ihn mal mental. So. Okay? Gut?
11: Du schaffst das.
10: Das schaffst du. Also, du hattest eine Frage.
11: Unterstützen.
9: Ja.
10: Und zwar, wie war die?
4: Wie war die Pause bei euch?
9: Ja, Pause hatten wir auch. Da haben die Lehrer auf uns aufgepasst. Also wir haben ja ganz ordentlich gespielt. Ich weiß nicht, ob ihr das kennt noch, Hopse.
10: Hopse? Kennt ihr Hopse?
9: Kennt ihr das noch, Hilke Hopse?
10: Gummihopse.
8: Ich kenne Gummihopse.
10: Kennt ihr Gummihopse noch? Nee. Mit so einem Gummi?
11: Nee.
9: Ja, oder mit so einem Springseil, weißt du? Da wo wir mal durchspringen mussten.
10: Und da musst du...
8: Wir hatten das schon mal beim Sportfest irgendwie da unten. Hm?
10: Gummihopse war
9: mal. Mit Murmeln haben wir gespielt. Murmeln.
10: Mit Murmeln, okay.
9: So kleine runde Kugeln, die man mal so gefunden hat. Und die haben wir dann waren so Löcher. Und da mussten wir die immer reinschmeißen.
10: Ah, ist auch eine Idee, oder?
9: Ja, das war damals, guck mal, heute hast du Kegeln und so. Kegel, die dann umgeschmissen wurden. Und da musste man das in die Löcher reiten. Hm. Dann hat man gewonnen, aber man hatte nichts davon.
10: Ach, okay, man hatte nichts davon.
9: War nicht viel.
10: Ah, aber ihr habt euch schon dann die ganze Pause über beschäftigt, oder?
9: Ja, na klar. Was? Aber wir mussten eben sehr ordentlich sein. Und, ja, also so rumgetoben wie das heute ist, das war alles damals einfach gar nicht. Und ich bin dann genauso wild wie heute.
1: So, also das war der Teil 2 von dem Interview von den Brandenburgern. Nächstes, nach den Ferien hört ihr dann den dritten Teil. Jetzt sind wir schon am Ende unserer Sendung und wir bedanken und verabschieden uns nochmal von unseren beiden Studiogästen, der Frau Bauer und der Frau Rammerkers. Die haben auf jeden Fall einen Applaus verdient, weil sie uns so super informiert haben über das Stadtarchiv. Dann auch bei der Emilia, bei der Alvina, beim Luca, Amadeus und Eduardo, weil die heute außer Eduardo zum ersten Mal dabei waren und richtig gut das gemacht haben. Auch für euch einen Applaus. Aktuell hört ihr im Hintergrund den Musikwunsch von der Frau Ströbel, die wir ganz herzlich grüßen. Die arbeitet an der Friedensbergschule und hat bei unseren Interviews mitgemacht. Und dann grüßen wir noch die Frau Rose, die Frau Knauer, den Sanadin, den Jastil, den Paul, die Frau Blank, den Adonai, den Mihai, den Raphael, den Oliver, die Jennifer. Und die anderen sind da, die brauchen wir gar nicht grüßen. Und dann sagen wir Tschüss, bis nach den Osterferien, dann ist unsere nächste Live-Sendung.

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2: Mit Miriam Rossius. Fast jede zweite Verbindung an deutschen Hauptverkehrsflughäfen ist eine Kurzstrecke. Jugendliche rauchen einer Studie zufolge wieder mehr. Und die Stadt Leipzig will City of Music werden. Fast jeder zweite Flug an deutschen Hauptverkehrsflughäfen ist eine Kurzstrecke, also maximal 1000 Kilometer. Solche Verbindungen hatten laut Statistischem Bundesamt letztes Jahr einen Anteil von 45% an allen Passagierflügen. Die Ziele lagen meist im nahen Ausland oder die Maschinen starteten von dort. Die häufigste Kurzdistanz war die zwischen Frankfurt am Main und London Heathrow. Bei den Verbindungen innerhalb Deutschlands liegt die Strecke Frankfurt-Berlin ganz vorn. Kurzstreckenflüge sind aus Klimaschutzgründen umstritten. Rauchen wird bei Jugendlichen wieder beliebter. Sie greifen vor allem mehr zu E-Zigaretten. Das geht aus einer Untersuchung hervor, die der Bundesdrogenbeauftragte Streeck und das Bundesinstitut für öffentliche Gesundheit am Vormittag in Köln vorgestellt haben. Jochen Hilgers.
3: Es gibt einen gegenläufigen Trend. Junge Erwachsene rauchen weniger als noch vor 5 Jahren, Jugendliche deutlich mehr. Den Bundesdrogenbeauftragten Hendrik Streeck beunruhigt noch ein weiterer Trend. Das Vapen ist auf dem Vormarsch. Bei den 12- bis 17-Jährigen stieg der Anteil der Konsumierenden von 2,9% vor 5 Jahren auf 6,7%, bei jungen Erwachsenen auf rund 12%. Streeck sagt bei der Vorstellung der Zahlen in Köln, E-Zigaretten seien kein Lifestyle-Produkt, sondern ein Gesundheitsrisiko. Zusatzstoffe seien krebserregend.
2: Wer aktuell Elterngeld bezieht, soll sich laut Bundesfamilienministerin Prien auf die derzeitigen Regelungen verlassen können. Zur Debatte über eine mögliche Reform sagte die CDU-Politikerin im Deutschlandfunk, Einsparungen könne es nur geben, wenn Familien zusätzliche Steuerentlastungen erhielten und eine verlässliche Kinderbetreuung gesichert sei. Prien sprach sich für eine Paketlösung aus, die auch Änderungen bei der Rente vorsieht. Innerhalb der Regierungskoalition von Union und SPD sind Kürzungen beim Elterngeld, etwa bei Bezugsdauer oder Höhe, umstritten. Die geplante Reform soll ab dem kommenden Jahr greifen. Bei einem Selbstmordattentat auf einen Zug in der pakistanischen Stadt Quetta sind mindestens 30 Menschen getötet worden. Etwa 100 weitere Personen wurden nach Angaben der Polizei verletzt. Quetta ist die Hauptstadt der Provinz Belutschistan. Dort kommt es immer wieder zu Attentaten, vor allem auf Sicherheitskräfte. Benedikt Schulz.
4: Der Zug hatte kaum den Bahnhof verlassen, als er von einem mit Sprengstoff beladenen Auto gerammt wurde. Sorgte eine gewaltige Explosion mitten im Zentrum der Stadt Quetta. In der Umgebung wurden zahlreiche Gebäude und Fahrzeuge schwer beschädigt. Laut lokalen Medien befanden sich an Bord des Zugs rund 300 Angehörige der pakistanischen Armee, gemeinsam mit ihren Familien. In einem Schreiben bekannte sich die militante Balochistan Liberation Army, kurz BLA, zu dem Anschlag. Man habe gezielt die pakistanische Armee treffen wollen, heißt es. Seit Jahrzehnten fordern Angehörige des Volks der Balutschen mehr Autonomie von der pakistanischen Zentralregierung.
2: Die Organisation Ärzte ohne Grenzen hat sich besorgt über die aktuelle Situation nach dem Ebola-Ausbruch in der Demokratischen Republik Kongo geäußert. Geschäftsführer Katzer sprach am Morgen im ZDF von einem besorgniserregenden Ausmaß und Grad der Infektionen. Nach seinen Angaben hat Ärzte ohne Grenzen bereits mehr als 100 Kolleginnen und Kollegen in die Region entsandt, um den Menschen zu helfen. Aber weitere Unterstützung sei nötig, so Katzer.
5: Also letztendlich muss die Weltgesundheitsorganisation unterstützt werden, die lokalen Behörden zu unterstützen, um den Ausbruch einzudämmen. Die Bundesregierung sollte unbedingt mehr humanitäre Hilfe für die Region zur Verfügung stellen und auch das vorhandene Wissen um Ebola-Behandlung und Diagnose in die Region schaffen, um den Ausbruch einzudämmen und den Menschen vor Ort zu helfen.
2: Christian Katzer, Geschäftsführer von Ärzte ohne Grenzen. Laut der WHO stieg die Zahl der mutmaßlichen Todesfälle inzwischen auf 220. Außerdem gibt es hunderte Verdachtsfälle. Johann Sebastian Bach, Clara und Robert Schumann, Richard Wagner und Hans Eisler haben etwas gemeinsam. Sie sind nicht nur Komponisten und Komponistinnen, sondern alle kommen entweder aus Leipzig oder haben dort entscheidend gewirkt. Dieses Erbe wirft die Stadt jetzt in die Waagschale, um als City of Music in das UNESCO-Netzwerk der kreativen Städte aufgenommen zu werden. In Leipzig sind unter anderem das Bach-Archiv, das Gewandhausorchester, der Thomaner-Chor, dazu Festivals, Clubs und freie Spielstätten. Ob Leipzig in das UNESCO Creative Cities Network aufgenommen wird, entscheidet eine nationale Vorauswahl. Ist die erfolgreich, werden die Ergebnisse wohl im Herbst 2027 verkündet.
1: Das Wetter.
2: Vor allem von Schleswig-Holstein bis Vorpommern ist es bewölkt mit einzelnen Schauern, sonst scheint überwiegend die Sonne. Die Höchstwerte liegen bei 21 bis 35 Grad.
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1: Die Sonne scheint, es ist gutes Wetter, alle wollen sich draußen bewegen und was dabei viele gern als Beschäftigung wählen, das ist das Fahrradfahren. Lisa und ich, Rosa, sprechen heute am Trendy Tuesday deshalb über den Trend vom Fahrradfahren. Dazu werfen wir erstmal einen Blick auf diesen Trend und danach dann auch einen Blick auf die Geschichte. Ihr hört aber nicht nur uns, sondern auch die Menschen aus Schwäbisch Hall, die wir zum Thema Fahrradfahren befragt haben. Nachgefragt haben wir da aber nicht nur dazu, sondern auch zur Lidl Deutschland Tour. Das ist ein großes Radsport-Event, was im August hier in Schwäbisch Hall stattfinden wird. Darüber sprechen wir dann ganz zum Schluss. Bevor wir jetzt mit unseren Informationen starten, hört ihr aber erstmal Musik, nämlich von Lowey mit From the Start.

0: Ihr hört Radio Störfunk mit dem Mittagsmagazin Störmelder am Dienstag. Das bedeutet, es ist mal wieder Trendy Tuesday, wo Lisa und ich, Rosa, immer über einen Trend sprechen. Heute ist das der Trend vom Fahrradfahren, denn das ist jetzt wieder beliebter geworden. Wie beliebt genau ist denn jetzt das Fahrradfahren?
1: Dazu gibt es eine Umfrage von YouGov und Statista. Und zwar haben sie 2000 Menschen befragt ab 18 Jahren in Deutschland. Die ist schon ein bisschen älter, aus dem Jahr 2023, aber ich denke, dass sie dennoch etwa das aktuelle Niveau widerspiegelt. Und zwar sind nach der Umfrage 10% jeden Tag oder fast jeden Tag mit dem Fahrrad unterwegs. Und 14% sind dann mehrmals in der Woche unterwegs, also nicht unbedingt jeden Tag. 14% sind wiederum auch mehrmals im Monat unterwegs und 38% geben an, fast nie oder nie Fahrrad zu fahren. Besonders häufig sind es Personen über 55 Jahren. Ja, und alle die, die ich jetzt hier nicht aufgezählt habe, die befinden sich irgendwo zwischen nie und mehrmals im Monat. Das Bundesministerium für Verkehr hat auch nochmal genauere Zahlen, und zwar aus einer Erwachsenen- und Jugendbefragung aus dem Jahr 2025. Und demnach ist eine stabile bis leicht steigende Fahrradnutzung zu sehen. Und zwar haben sie auch noch festgestellt, dass diese leicht steigende Fahrradnutzung sich daran zeigen kann, dass 55% das Fahrrad künftig öfter nutzen möchten. Und es ist da jetzt so, dass in dieser Umfrage sowohl Fahrräder als auch Pedelecs eine Rolle gespielt haben. Pedelecs sind umgangssprachlich E-Bikes, und ihr merkt also schon, also es gibt Fahrräder, Pedelecs, dann gibt es auch Gravelbikes und Rennräder. Fahrrad ist nicht gleich Fahrrad, und daher kann ich jetzt auch für die erste Umfrage von YouGov und Statista gar nicht sagen, was genau da jetzt alles noch mit reingezählt hat.
0: Trotzdem sieht man ja an dieser Umfrage, die du uns jetzt dargestellt hast, dass das ganz schön stark genutzt wird, das Fahrradfahren, und auch an diesen verschiedenen Typen merkt man ja, jeder hat ja so einen Typ, der auch zu einem passen kann. Es gibt ja also unterschiedliche Fahrradtrends dann. Können wir ja jetzt schon erkennen. Kannst du die uns denn noch ein bisschen näher erklären?
1: Ganz genau. Ich habe schon das E-Bike erwähnt, also das Elektrofahrrad. Und zwar ist das eben ein Fahrrad, was mit Elektromotor ausgestattet ist. Allerdings gibt es jetzt keine klare gesetzliche Definition, weil es bei dem Begriff E-Bike einfach Unterschiede in der Geschwindigkeit und auch in der Funktionsweise gibt. Das, was man so typischerweise unter einem E-Bike versteht, sind die Pedelecs, also Pedal Electric Cycles. Und zwar sind die mit einer elektrischen Tretunterstützung bis 25 Kilometer pro Stunde ausgestattet und gelten damit rechtlich nochmal wie ein ganz normales Fahrrad. Es gibt dann aber auch die S-Pedelecs, also die Speed-Pedelecs. Die sind ein bisschen schneller, und zwar geht da die Tretunterstützung bis 45 km/h. Und damit sind es schon Kraftfahrzeuge, und man braucht dann auch ein Kennzeichen und eine Fahrerlaubnis der Klasse AM. Die E-Bikes gibt es auch noch bis 25 bzw. 45 km/h, allerdings ohne Tretunterstützung. Das heißt, dass das quasi von ganz alleine, ohne dass man überhaupt treten muss, fährt. Aber die gelten dann wiederum schon als Mofa und Kleinkraftrad, und auch dafür braucht man eine Fahrerlaubnis und ein Kennzeichen. Was eben jetzt im Trend ist, sind ganz konkret die Pedelecs, die wir so als E-Bikes verstehen. So schreibt es der ADAC. Und es ist auch logisch, weil die Pedelecs, die erleichtern das Fahrradfahren für viele und sind daher gerade auch sehr beliebt. Und daneben habe ich noch die Gravelbikes erwähnt. Das sind sogenannte Schotterräder, und damit sind es Räder, die Offroad-tauglich sind. Allerdings haben sie trotzdem eine Rennradoptik, und nicht nur eine Optik, sondern auch eine Funktion. Also es wird bei den Gravelbikes die breiteren Reifen mit dem Rennradlenker, Rahmen und Sattel kombiniert, und damit ermöglichen einem die Gravelbikes eben kleine Abenteuer, kleine Touren, die man machen kann, und die sogenannten Micro-Adventures, also so ein bisschen ein sportlicher, abenteuerlicher Aspekt.
0: Also durchaus nachvollziehbar, dass es jetzt so viele verschiedene Fahrradarten gibt, dass jeder das so gut wie es geht eben in seinen Alltag integrieren kann, und nicht nur in seinen Alltag. Für viele ist Fahrradfahren ja auch wirklich ein Hobby. Wie hat sich das denn jetzt gewandelt?
1: Auch da gibt es neue Trends, und zwar gibt es sogenannte Social Rides oder Community Rides. Das sind einfach organisierte gemeinsame Ausfahrten, zum Beispiel zum Feierabend oder auch am Wochenende. Und im Anschluss steht dann oftmals noch eben geselliges Beisammensein an. Man trifft sich vielleicht noch auf einen Drink und das ist in der Regel auch alkoholfrei, weil diese Communities eben doch noch sehr den Fokus auf Sport haben, aber eben zudem auch den Aspekt der Gemeinschaft genießen. So schreibt es das ZIV, also die Fahrradindustrie.
0: Fahrradfahren ist also nicht nur nützlich, wenn man irgendwo während seinem Alltag hin muss, zum Beispiel zum nächstgelegenen Einkaufsladen, sondern kann man auch wirklich gut als Hobby nutzen und um auch eben soziale Bekanntschaften zu knüpfen. Deshalb ist Fahrradfahren also gerade so im Trend und deshalb sprechen wir heute am Trendy Tuesday im Störmelder auch noch mehr darüber. Wir wollen jetzt gleich euch noch ein bisschen die Geschichte von dem Fahrradfahren näher bringen. Davor hören wir noch einen passenden Song, der heißt nämlich Bicycle Song von den Red Hot Chili Peppers.

0: Mi Ombre von Manu Manso hier im Störmelder auf Radio Störfunk. Am Mikro sind Rosa und Lisa und heute ist bei uns Trendy Tuesday. Das heißt, wir besprechen hier einen Trend und haben da eben schon ganz genauer den Trend des Fahrradfahrens beleuchtet. Anhand von Zahlen, aber auch anhand von Trends wie zum Beispiel Community Rides. Und jetzt werfen wir aber nochmal einen Blick in die Geschichte und begeben uns damit quasi von der Gegenwart in die Vergangenheit. Wie begann denn die Geschichte vom Fahrrad überhaupt?
1: Die beginnt konkreterweise im Jahr 1817 mit Karl Friedrich Freiherr Dreis und der hat etwas erfunden, denn es gab eine Explosion von einem Vulkan in Indonesien. Das hatte viele Folgen, zum einen, dass der Haferpreis gestiegen ist und dadurch, dass jetzt der Hafer so teuer war, konnten die Pferde nicht mehr richtig ernährt werden. Das ist natürlich ein großes Problem, wenn die Pferde das Hauptfortbewegungsmittel sind und deshalb brauchte es eben ein neues Fortbewegungsmittel und Dreis hat da dann eben das Zweiradprinzip erfunden, das heißt, dass zwei Räder hintereinander laufen und da hat er dann eben noch einen Lenker mit dran gebaut am Vorderrad mit einer Unterarmstütze und dieses Zweiradprinzip hat dann eben zu einem Prototyp von einem Fahrrad geführt, das war aber noch ein bisschen anders, als man es heute kennt, es hatte nämlich keine Pedale, sondern man musste sich abdrücken am Boden. Ich finde, wenn man Bilder davon sieht, sieht es ein bisschen aus wie so ein Laufrad für Erwachsene, einfach wie,

0: nach der Draisine, die ich gerade vorgestellt habe, also so in der zweiten Hälfte vom 19. Jahrhundert. Da gab es nämlich Pierre Michaud und der stattete ein Rad dann letztendlich mit Pedalen aus, so wie man es ja jetzt heute kennt. Und das wurde dann aber erstmal zu dem Hochrad. Die sind ja ganz schön bekannt. Das sind diese Bilder von Rädern, die vorne ein riesiges Rad haben und hinten nur so ein ganz, ganz kleines. Und da war eben das Prinzip, je größer dieses Vorderrad ist, umso größer war eben die Entfernung, die man mit einer Pedalumdrehung ablegen konnte. Deshalb waren auch eben die Räder so ganz schön groß. Zum einen war da das Problem aber, dass es teuer war. Nur Reiche konnten damit fahren und es gab auch eine hohe Unfallquote, denn wenn man das so sieht, kann man sich ja vorstellen, dass es ganz schön wackelig war. Deshalb gab es dann um 1878 das erste Sicherheitsfahrrad. Das wurde von Thomas Shergold erfunden und gebaut und da wurde das Hinterrad letztendlich mit einer Kette angetrieben und deshalb konnte man dann auf so ein übergroßes Vorderrad verzichten. 1885, also ein paar Jahre später nur, gab es dann den ersten Prototyp für ein richtig modernes Fahrrad. Der stammte von John Kemp Starley und da gab es dann tatsächlich erstmals einen Stahlrahmen, der hatte eine ähnliche Form wie die Fahrräder heute. Da gab es dann eine sinnvolle Anordnung von den Bedienungselementen und es hatte letztendlich dann auch gleich große Räder. Das war natürlich dann erstmal stabiler und so sind diese Kernpunkte von diesem Prototyp sind auch noch heute erhalten geblieben.
1: Und was hat dann noch für das Fahrrad gefehlt, wie wir es heute kennen?
0: Erstmal kam da 1888 Gummiluftreifen dazu. Das ist sehr, sehr wichtig. Die wurden entwickelt von John Dunlop und die ersetzten dann die Vollgummireifen, was man sich vorstellen kann. Die waren nicht ganz so komfortabel, um damit rumzufahren. Im Jahr 1900 kam dann auch die Rücktrittbremse dazu. 5 Jahre später gab es dann auch die erste Kettenschaltung. Die wurde dann noch 1933 verbessert mit der Schnellschaltung, was ja auch bei den heutigen Fahrrädern sehr, sehr wichtig ist, dass man eben verschiedene Gänge hat, in denen man fahren kann. Und in den 80ern wurde dann letztendlich auch ein Mountainbike zum ersten Mal erfunden, einfach fürs Gelände. Und danach kamen dann eben die unterschiedlichen Fahrradtypen dazu, wie wir sie heute kennen, dass jeder sich raussuchen kann, welches Fahrrad passt denn zu mir und vor allem, wie ich das nutzen möchte. Das heißt, es waren alles so Schritte, die nacheinander gefolgt sind, aber trotzdem diese ganzen verschiedenen Fahrradtypen, die wir jetzt haben, basieren eben vor allem auf den geschichtlichen Entwicklungen.
1: Und wir haben ja schon erfahren, Fahrradfahren ist sehr beliebt. Deshalb haben wir uns auch in Schwäbisch Hall umgehört, ob die Menschen denn Fahrrad fahren, warum und wo. Und wenn ihr das wissen wollt, dann bleibt am besten noch ein bisschen dran. Wir haben jetzt noch einen passenden Song für euch, nämlich Fahrrad von Juli.

0: Mikro sind Rosa und Lisa hier auf Radio Störfunk und wir beide, wir waren letzte Woche für die Recherche für diesen Störmelder in Schwäbisch Hall unterwegs. Wir haben nämlich eine Umfrage zum Thema Fahrradfahren gemacht, unser heutiges Sendungsthema. Und da wollten wir von den Menschen einiges wissen, zum einen, ob sie denn Fahrrad fahren und auch, ob sie ihre Antwort begründen können.
1: Ja, weil es Spaß macht, weil es praktisch ist manchmal und genau, ich wohne ganz nah an der Stadt und dann nicht mit dem Fahrrad zu fahren, sondern das Auto zu nehmen, ist eigentlich Quatsch.
2: Weil ich Lust habe?
3: Ja, Rennrad. Das ist das Einzige, was ich mit meinem Knie noch machen kann.
4: Ja, weil ich keine Lust auf die Parkgebühren in Schwäbisch Hall habe.
5: aus sportlichen Gründen, um fit zu bleiben. Ja.
6: Leider nicht, weil mein Fahrrad kaputt ist im Moment, aber sonst generell schon, ja. Ja, weil es Spaß macht, weil man Bewegung hat.
7: Ja, zur Schule.
8: Ja, ich fahre auch gern Fahrrad, weil ich die Bewegung mag und weil ich gern das Auto stehen lasse.
9: Nein, fahre ich nicht.
10: Nein, weil ich ein Auto und Motorrad habe.
11: Leider nicht. Ich habe kein Fahrrad.
12: Ja, es ist flexibel. Ich kann dann fahren, wohin ich will, wann ich will. In Schwäbisch Hall ist es angenehm, weil man überall fahren kann, wo ich hin muss.
13: Ja, offensichtlich. Weil es gesund ist. Weil es der Umwelt gut tut, weil es mir gut tut und weil ich die Natur genießen kann.
14: Weil es auch sehr schön ist und man die Natur und die Landschaft körpernah mitbekommt.
12: Nein, ich habe ein Auto und seitdem bin ich einfach zu faul dafür.
15: Ja, sicher, sonst wäre ich nicht hier im Fahrrad. Fahrradfahren ist entspannend. Man sieht die Gegend ganz anders. Man kommt über Wege, die man sonst nicht sehen würde und kann die Landschaft ganz anders wahrnehmen.
16: Ja, ganz gern. Meistens zur Freizeitbeschäftigung.
17: Nein, ich habe ein Auto.
18: Bequem?
17: Ja, ganz viel. Weil es Spaß macht, weil man in der frischen Luft ist und weil es gut ist.
19: Nee, weil ich kein Fahrrad habe. Ich würde mir lieber Auto holen.
20: Nicht mehr. In Schwäbisch Hall geht es meistens bergauf.
21: Ja, weil es Spaß macht.
22: Ja, weil es mir Spaß macht und weil es Bewegung an der frischen Luft gesund ist.
0: Also ihr merkt, die Mehrheit in unserer Umfrage zum Thema, ob die Menschen Fahrrad fahren, ist tatsächlich diejenige, die Fahrrad fährt. Was man dazu sagen muss, wir haben natürlich auch noch einige Nicht-Radfahrer getroffen, die nicht an der Umfrage teilnehmen wollten. Daher ist es so ein bisschen verschoben vielleicht, aber es bildet trotzdem schon mal ganz gut ab, wie es hier in Schwäbisch Hall so aussieht. Und die Gründe, die waren ja vorwiegend Spaß, Sport, aber auch natürlich viele praktische Gründe. Und wiederum die Gründe fürs Nicht-Fahrradfahren waren oft, dass man gar kein Fahrrad hat oder eben aus Bequemlichkeit kein Fahrrad fährt. Und bei denen, die jetzt aber zu den leidenschaftlichen Radfahren gehörten, wollten wir unbedingt noch wissen, wo sie denn Fahrrad fahren.
2: Im Dorf?
6: Schon in der Natur hauptsächlich. Selten in die Stadt rein. Wir wohnen auf dem Dorf.
7: Am liebsten, wenn es eben ist, aber das gibt's bei uns nicht.
3: ich fahre gern Berge, Landstraße, sowas in der Art.
7: Viel direkt in der Stadt, ja, genau. Oder halt eine kleine Fahrradtour mit meinen Söhnen oder so, aber...
4: Von Billerzimmer nach Schwäbisch Hall. Oder auch größere Touren.
6: Oben an Tülauer Höhe, einfach in Schwäbisch Hall ein bisschen rum.
7: Am liebsten auf Radwegen, also ungern Straße.
4: Überall.
13: In ganz Baden-Württemberg, vom Bodensee bis nach Wertheim am Main. Und dann über der Oderwald wieder zurück und der Schwarzwald. Bis in Südschwarzwald, wenn es sein muss.
12: Kernstadt Schwäbisch Hall zum Einkaufen, ähnliches, ab und zu Richtung Sulzdorf.
15: Am liebsten abseits der Verkehrsstraßen, im Gelände, über Felder, Wiesen, Radwege, an Flüssen, wo man ganz gemütlich fahren kann, als Freizeitbeschäftigung.
17: Eigentlich alles hier im Umkreis von 15 Kilometer, würde ich sagen.
6: In der näheren Umgebung in der Regel.
21: So um den Wohnort rum, durch die Wälder.
0: Die Menschen in Schwäbisch Hall fahren also wirklich sowohl kurze Strecken bis auch ganz lange Touren. Zumindest die, die wir bei unserer Umfrage letzte Woche getroffen haben. Und auch von Straßenradfahrern bis Waldradfahrern war wirklich alles mit dabei. Was eine Herausforderung hier ist, sind definitiv die Höhenmeter. Ich meine gut, manche mögen sie, andere nicht. Da war jetzt auch bei der Umfrage wirklich alles mit dabei. Und da haben wir schon mal einen ganz guten Eindruck bekommen, was die Menschen denn hier in Schwäbisch Hall rund ums Thema Fahrradfahren so sagen. Und was wir aber auch wissen wollten, ist, was Sie zur Lidl Deutschland Tour sagen. Und zwar gibt es da ja auch ganz verschiedene Meinungen, die wir auch mit der Umfrage aufgefangen haben. Und um genau diese Lidl Deutschland Tour hier in Schwäbisch Hall geht es dann gleich nach der Musik und passend zu diesem Radrennen das Lied Bicycle Race jetzt noch.

0: Queen mit ihrem Song Bicycle Race hier im Störmelder von Radio Störfunk. Am Mikro sind Rosa und Lisa und wie eben angekündigt geht es jetzt hier noch um die Lidl Deutschland Tour in Schwäbisch Hall. Unser heutiges Thema ist ja das Fahrradfahren und vielleicht hat der ein oder andere schon von der Lidl Deutschland Tour mitbekommen, vielleicht aber auch nicht und deshalb klären wir zunächst mal die Frage, was ist denn die Lidl Deutschland Tour?
1: Also die Lidl Deutschland Tour ist das größte Radsport-Event, was es gerade in Deutschland gibt und sie gibt es seit 2024, also seit 2 Jahren. Davor gab es auch schon die Deutschland-Tour, da war aber Lidl noch nicht der Sponsor, also seit 2024 heißt sie offiziell Lidl-Deutschland-Tour. Diese Tour geht 5 Tage lang, da gibt es am Anfang einen Prolog und danach dann 4 Etappen. Das Ganze findet vom 19. August bis 23. August statt, von Mittwoch bis Sonntag und dabei sind dann eben Radsportprofis und Teams aus aller Welt zu sehen. Schwäbisch Hall hat so viel damit zu tun, dass Schwäbisch Hall als Stadt das Ende von der ersten Etappe ist, also am Donnerstag, und der Start von der zweiten Etappe am Freitag. Ansonsten gibt es auch noch natürlich andere Städte, die diese Deutschlandtour dann eben für eine gewisse Zeit beherbergen, wie zum Beispiel Bad Orb, Herxheim, Offenbach an der Queich, Bad Dürkheim und dann ganz am Ende für die letzte Etappe noch Heilbronn. Die Lidl Deutschlandtour ist also eher im Südwesten dieses Jahr unterwegs.
0: Und was wird hier in Schwäbisch Hall geboten sein zur Lidl Deutschlandtour?
1: Das Highlight ist natürlich das Ende von der ersten Etappe, die Zielrunde. Da kann dann eben alle Schaulustigen, die Radfahrer dann sehen, wie sie in der Ellwanger Straße dann ins Ziel einfahren. Aber natürlich gibt es bei so einem großen Event dann auch Begleitprogramm. Es gibt zum Beispiel ein Expo-Gelände für Fahrradfans im Zielbereich. Da kann man sich dann auch informieren über örtliche Vereine, Sponsoren und Unternehmen. Und auch der Schenkensee Beach soll dann auch noch integriert werden. Dann gibt es auch noch Nebenveranstaltungen wie zum Beispiel die Kinder Joy of Moving Tour. Das ist das Fahrradrennen für 2- bis 12-Jährige. Außerdem ist dann noch eine Inklusionsrallye geplant und es gibt dann auch noch eine Partyzone auf dem Unterwörth. Jessica Kettner von der Wirtschaftsförderung der Stadt Schwäbisch Hall, die sind dafür zuständig, hat dann noch auf einer Pressekonferenz im April auch noch anklingen lassen, was die BürgerInnen von Schwäbisch Hall dort so erwarten können.
2: Also sie können ein buntes Rahmenprogramm in der Innenstadt erwarten für Groß und Klein. Wir versuchen wirklich möglichst viel einzubauen, viel zu planen, dass es ein schöner, fröhlicher Donnerstagabend wird, sage ich jetzt mal, auf dem Unterwirth mit einer tollen Feier, dass es ein schöner Abschluss vom Zieltag ist. Und beim Starttag planen wir eben auch noch so ein paar Kleinigkeiten, die die Innenstadt noch ein bisschen schöner machen, als es sowieso schon ist.
0: Soweit Jessica Kettner zur Lidl Deutschland Tour in Schwäbisch Hall. Jetzt interessiert mich aber natürlich auch noch, wie stehen denn die BürgerInnen zu diesem Event?
1: Da gab es jetzt im Voraus bei denen, die von der Lidl Deutschland Tour mitbekommen haben, auf jeden Fall gemischte Meinungen. Und wie schon angekündigt, hören wir jetzt da nochmal einen Teil unserer Umfrage, denn wir haben die Menschen in Schwäbisch Hall nach ihrer Meinung zur Lidl Deutschland Tour gefragt.
3: Ich finde es gut, es kommt Leben rein.
4: Ja. Da ich im sozialen Bereich arbeite, halte ich davon nicht so viel, wenn überall gekürzt wird und so viel Geld für diese Lidl-Tour ausgegeben wird.
5: Also wenn wir hier wären, würde ich es mir anschauen.
6: Also ich finde es erstmal großartig, dass es hier stattfindet. Also ich habe davon auf jeden Fall gehört. Ich glaube, es macht eine super Werbung für die Stadt so. Aber es kostet natürlich auch viel Geld. Das sehe ich jetzt natürlich, Kita-Beiträge werden jetzt im Moment erhöht. Also das finde ich dann halt, ja, weiß ich nicht, wo man dann die Prioritäten setzen sollte, aber generell finde ich es also nicht schlecht. Also.
7: Ja, ich denke zum einen, es ist gut für die Stadt, weil ja, es ist was los. Genau, aber ich denke, man sollte vielleicht andere Maßnahmen ergreifen, um die Stadt zu beleben als eine Fahrradtour.
8: Der Preis stört mich, was Schwäbisch Hall bezahlen muss. Es gibt kein Geld für nichts und gar nichts, für Kindergarten und für Krankenhaus, aber dann muss man so eine Tour, okay, wenn ein Sponsor da ist, das bezahlt, ist okay, ja. Aber wie man da liest, es ist kein Geld da, die Stadt muss zahlen. Oder brauchen wir Sponsoren, ja? Finden wir Sponsoren? Wahrscheinlich ja oder nein, ja. Das ist halt mein Problem. Das ist mir egal, ob das da stattfindet, nicht, aber wer es halt bezahlt, ist das Problem, gell.
5: Nur gelesen, dass es die gibt, nichts weiter erfahren bislang.
9: Also ich habe gelesen, dass da steht, Lidl Deutschland Tour kommt nach Schwäbisch Hall und mein erster Gedanke war, warum?
10: Vielleicht hilft es, mehr Bewegung in die Gesellschaft zu bringen. Ja, Ob das gesponsert werden muss von einem Konzern, weiß ich nicht, ja. Aber okay.
5: Ich habe da dazu keine Meinung. Ich kenne es nicht.
11: Nicht gehört, keine Ahnung.
5: Na, habe ich nichts mitbekommen.
12: Ja, die war ja letztes Jahr auch schon, vorletztes Jahr in der Gegend. Da habe ich sogar vorbeigeguckt in der Strecke. Ja, finde ich eigentlich ganz interessant und wünsche immer mal nicht, da die Sportler vorbeirasen zu sehen.
13: Oh, schwieriges Thema. Es wird so sein, wie es ist. Ich glaube, mehr mag ich dazu nicht sagen.
1: Das sagen also die Menschen auf den Straßen von Schwäbisch Hall, die wir zur Lidl Deutschland Tour befragt haben, nach ihren Meinungen. Wir haben aber nicht nur die Menschen danach befragt auf den Straßen, sondern auch noch die Menschen, die vor allem hinter der Lidl Deutschland Tour für die Etappe in Schwäbisch Hall stehen. Und deshalb hört ihr jetzt noch den Oberbürgermeister Daniel Bullinger. Den haben wir nämlich auf der Pressekonferenz im April gefragt, warum er persönlich denn denkt, dass die Lidl Deutschland Tour ein tolles Ereignis für Schwäbisch Hall werden wird.
14: Ich glaube, die Lidl Deutschland Tour hat verschiedene Komponenten, wo ich sage, es ist ein tolles Ereignis. Das eine ist, dass wir Schwäbisch Hall bekannter machen wollen. Und da bietet die Lidl Deutschland Tour eine gute Möglichkeit, gerade bundesweit bekannt zu werden. Und Tourismus ist einer auch unserer Standbeine. Ansonsten, die Lidl Deutschland Tour ist natürlich ein Event wirklich von jung bis alt. Für Familie natürlich toll. Es kostet kein Eintritt. Man kann Spitzensport wirklich hier vor Ort ganz hautnah erleben. Und dafür ist da einfach ein tolles, einmaliges Erlebnis.
15: Was muss denn die Stadt für Auflagen beachten oder Sachen tun, damit die Tour hier stattfinden kann?
14: Also wir werden eine Zielrunde haben, das heißt eine Art Rundkurs, wo die Fahrer an gewissen Stellen sogar zweimal zu sehen sind, bevor sie ins Ziel kommen. Und dieser Rundkurs, weil es ein Straßenrennen ist, heißt natürlich auch, wir müssen Streckenabschnitte im öffentlichen Verkehr sperren. Das heißt, es gibt Kosten für das Thema Sperren. Es gibt natürlich aber auch in Absprache mit den Veranstaltern andere Kosten, zum Beispiel einen Teil des Caterings müssen wir übernehmen. Wir haben Lizenzgebühren zu zahlen. Also von da gibt es bestimmte Themen, die wir sozusagen bei uns auch kostenmäßig haben. Und dann ist natürlich auch viel Abstimmungsarbeit im Hintergrund.
15: Ja, die Kosten haben Sie angesprochen. Es gab im Vorfeld ja, es gab viel Zuspruch für die Tour, aber es gab ja auch Kritik, eben wegen den Kosten und wegen der speziellen finanziellen Lage, wo Schwäbisch Hall sich jetzt auch mit befindet, wie viele Kommunen. Was entgegnen Sie denn der Kritik?
14: Also wir leben natürlich gerade in herausfordernden Zeiten, was die finanzielle Situation auch angeht. Wir haben das im Vorfeld der Entscheidung uns ja auch als Gemeinderat nicht einfach gemacht und gut abgewogen und haben die Entscheidung dann getroffen, weil wir einmal einen großen Mehrwert für die Stadt Schwäbisch Hall sehen, was eine Möglichkeit gibt, den Bekanntheitsgrad deutlich zu erweitern. Wir haben gerade bei der Pressekonferenz gehört, dass die Stadt Magdeburg den Marketingwert bei 2 Millionen sieht, dieser Veranstaltung. Wir werden voraussichtlich 300.000 Euro für dieses Event bezahlen müssen. Und das von daher, wie gesagt, wir müssen natürlich auch für uns, es ist angespannt, die Haushaltslage, aber wir müssen auch irgendwo für uns auch werben. Und das Preis-Leistungs-Verhältnis haben wir auch damals bei der Entscheidung auch für sehr gut empfunden. Und deswegen, denke ich, gilt es auch weiterhin.
0: Soweit also der Oberbürgermeister Daniel Bullinger zu dem Radsport-Event der Lidl Deutschland Tour hier in Schwäbisch Hall. Und damit runden wir das Thema Fahrradfahren heute im Störmelder ab. Hier gibt es jetzt gleich noch die Veranstaltungstipps und das Wetter, aber natürlich auch noch ein bisschen Musik.

0: die Veranstaltungstipps für Schwäbisch Hall, Crailsheim und die Region jetzt bei uns im Störmelder.
1: Wenn ihr heute Abend um 18 Uhr einen gemütlichen Feierabend haben möchtet, dann ist der Abendspaziergang hier in Schwäbisch Hall auf jeden Fall was für euch. Das ist ein Rundgang durch die historische Altstadt. Der Treffpunkt dafür ist die Touristeninformation. Für Erwachsene kostet der Abendspaziergang 6 Euro, für Schüler und Studenten sind es 3 Euro und Kinder bis 12 Jahren sind frei. Eine Anmeldung ist erforderlich unter stadtführung@schwäbischhall.de. Und heute auch um 18 Uhr bis 20 Uhr veranstaltet das Zentrum für psychische Gesundheit Schwäbisch Hall einen Dialog Psychisch krank, was jetzt? Das werden alle Angehörigen, Betroffene, Mitarbeitende und auch Interessierte eingeladen für einen offenen Austausch. Aber ganz wichtig, jeder entscheidet selbst, wie viel er da mit einbringen möchte. Den Dialog, den findet ihr im Prenzhaus im Jugendraum und keine Anmeldung ist erforderlich und er ist auch kostenfrei.
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3: Heute haben wir die Höchsttemperaturen der Woche schon bald erreicht, nämlich um 16 Uhr mit sage und schreibe 30 Grad und wolkenlosem Himmel. Das heißt eincremen, ausreichend trinken, Schatten suchen und nachts kühlt es dann aber auch noch auf etwa 18 Grad ab.

Trendy Tuesday ging es heute um aktuelle Trends und Debatten hier im Störmelder, nämlich rund ums Thema Fahrradfahren. Rosa und ich, Lisa, haben uns Trends wie Pedelecs und Gravelbikes sowie Community Rides angeschaut und sind dann in die Vergangenheit zu den ersten Fahrrädern gereist. Außerdem haben wir uns in Schwäbisch Hall nach Fahrradfahrgewohnheiten und Meinungen zur Lidl Deutschland Tour umgehört und dieses Event hier genauer unter die Lupe genommen. Danke auch an alle Teilnehmenden der Umfrage. Und das war's jetzt auch von uns. Gleich geht's hier auf Radio Störfunk weiter mit Larry FM. Und um 16 Uhr hat Alea bei Auf Wellenlänge einen Mix aus Vibes und Voices für euch. Dabei ganz viel Spaß und ich wünsche euch heute ausnahmsweise mal eine gute Fahrt. Tschüss!

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1: Auch in dieser Sendung widmen wir uns ganz dem Jazz Art Festival 2024. Am Festival Samstag trat das Dan Rössle Settlemyer Trio auf und in der Ankündigung heißt es, das freie Zusammenspiel im Jazz, seit den 1960er Jahren in den verschiedensten Facetten gepflegt, mal mehr, mal weniger und manchmal sogar keine Vorgaben. Immer wach, offen für alle, spontan, verspielt, kreativ. Aufeinander hören, reagieren, kontrapunktieren. Der Cellist Fried Dan und der Schlagzeuger Bernd Settlemyer fühlen sich genau da besonders wohl. Und seit kurzem treten sie nun im Trio mit dem Saxophonisten Ekkehard Rössle auf. Ja, und vor dem Konzert in der Hospitalkirche gab einer der Künstler noch eine kurze Introduction zu dem Begriff postserielle Musik.
2: Guten Abend. Vor langer Zeit hat mir ein sehr geschätzter Schwäbisch-Haller Musiker, Fotograf und Schriftsteller eines seiner Bücher, von ihm selber verfassten Bücher, geschenkt mit dem Titel Postserielle Musik und Free Jazz. Und das ist so ungefähr das, was wir heute Abend hier machen. Zumindest würde ich es so bezeichnen. Postserielle Musik, das ist vielleicht nicht jedermann oder jeder Frau geläufig, was das genau ist. Also im Grunde genommen die Musik, die nach der seriellen Musik entstanden ist. Genau, also Sie wissen Bescheid. Wir fangen an. Nichtsdestotrotz fangen wir an mit einer seriellen Komposition und mit dem Titel Endlose 12. Sie ahnen, wo das hingeht. Serielle Musik besteht aus Reihen, aus Serien, die aus 12 Tönen bestehen. Mehr haben wir nämlich auch gar nicht, in unserem westlichen Tonsystem zumindest. Und der erste Ton, der erklingt oder erklungen ist, dann in dem Fall, der darf erst wieder erklingen, wenn alle anderen 12 erklungen sind. Das ist sozusagen die Regel der seriellen Musik. Also endlose 12, damit fangen wir an und dann spielen wir die nächsten 3 folgenden Stücke in einem, sozusagen ohne Pause. Viel Spaß mit Endlose 12 und dem Dan Rössle Settlemyer Trio.
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1: Das Dan Rössle Settlemyer Trio live auf dem 17. Internationalen Jazz Art Festival 2024. Eine Aufnahme vom 16. März aus der Hospitalkirche. Am Cello Fried Dan, am Saxophon Ekkehard Rössle und am Schlagzeug bzw. Percussion Bernd Settlemyer.

Vielen Dank. Ja, die Band ist ja schon mehrfach vorgestellt worden. Ich möchte sie trotzdem noch mal vorstellen. Eckhard Rössle am Sopran und am Tenorsaxophon. Bernd Zettelmeier am Schlagzeug, Perkussion. Und ich spiele das doch im Jazz eher selten anzutreffende Instrument Cello. Und ja, wir fahren fort mit einem Stück, das heißt Torkel und featured Bernd an einem ganz besonderen Perkussionsinstrument, dessen Namen ich nicht kenne. Ich glaube, du weißt auch nicht, wie es heißt. Ja, wir lassen uns überraschen.

Vielen herzlichen Dank. Wir fahren weiter mit einer Cello-Solo-Introduktion, die dann übergeht in ein Duo, welches sich dann entwickelt zu einem vielleicht Trio. Also wir arbeiten nicht nur mit Geschriebenem, sondern natürlich auch mit spontan Erfundenem. Und jetzt ist der Moment einer spontanen, freien Improvisation. Davor, das Stück übrigens war ein Satz, wie man sozusagen in der neuen Musik sagt oder in der Klassik, ein Satz einer Suite, einer fünfsätzigen Suite mit dem schönen Titel Übergras. Das sehr langsame, ruhige Stück hieß Ach so. Wie gesagt, jetzt geht's weiter mit einer freien Improvisation.

Vielen Dank. Eckhard Rösch. Bernd Zettelmeier. Mein Name ist Friedemann Fried Dähn. Vielen Dank fürs Kommen.

wenn der Schlagzeuger sich wieder hinsetzt, dann ist es natürlich ein Zeichen. Dieses Zeichen werden wir aufnehmen und spielen jetzt ein Stück, das heißt OT 23. Sie wissen sicher, was OT, die Abkürzung für OT ist. Ja, das könnte man annehmen, aber vielleicht haben Sie sich schon mal gefragt, im Museum, Sie schauen sich schöne Bilder an und unter jedem dritten steht irgendwie OT, OT, OT. Und dann natürlich die Unterschrift des jeweiligen Künstlers. Also wenn einem nichts einfällt, dann schreibt man einfach OT. OT ohne Titel. Das heißt die Nummer 23, tja, da können Sie sich schon vorstellen, was davor noch alles passiert ist.

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1: Lang anhaltender Applaus für das Dan Rössle-Settlemeier Trio, aufgenommen am 16. März 2024 in der Hospitalkirche im Rahmen des 17. Internationalen Jazz Art Festivals in Schwäbisch Hall. Ihr hört die Sendung Störfunk live, wo wir euch Konzerte präsentieren, meistens hier aus der Region, wie so zum Beispiel vom Jazz Art Festival. In den nächsten Wochen gibt's auch noch mehr Konzerte zu hören von diesem Jazz Art Festival Jahrgang. Jetzt aber noch die restliche Sendezeit, gut mehr als 40 Minuten, gibt es noch Jazz-Titel zum Hören, zum Genießen, ohne Moderation. Ich wünsche dann bis zur Abmoderation viel Spaß damit.

Nein, nein, das zuletzt gehörte, das waren keine Live-Mitschnitte vom Jazz Art Festival 2024. Den Live-Mitschnitt vom Dan Rössle Settlemeier Trio, den gab's ganz am Anfang dieser Sendung von Störfunk Live. Ein langes, gewaltiges, experimentierfreudiges Stück haben das Trio abgeliefert. Und zwar war das eine Aufnahme vom 16. März 2024 im Rahmen des 17. Internationalen Jazz Art Festivals in Schwäbisch Hall. Ja, und wer Lust bekommen hat, mehr von diesem Festival zu hören, der sollte dranbleiben hier bei Störfunk Live in den nächsten Wochen. Da gibt's noch den ein oder anderen Künstler zu hören. Und zuletzt, das waren ausgewählte Jazz-Titel. Und es sind keine Live-Aufnahmen, aber es waren viele Künstlerinnen und Künstler dabei, die selbst schon hier beim Jazz Art Festival in Schwäbisch Hall performt haben. An dieser Stelle kann ich sagen, vielen Dank fürs Zuhören. Redaktion und Moderation dieser Sendung hatte Miro Ruff und wir hören uns dann hoffentlich in der nächsten Woche.

Freunde der Sonne, ich heiße euch ganz herzlich willkommen zu einer neuen Ausgabe auf Weltlänge, der Talk mit Alea. Natürlich mit mir, Alea, und einem hoffentlich spannenden Thema und guten Songs, denn davon, Achtung, gibt's diese Folge ziemlich viele. Ich habe mir nämlich überlegt, ich möchte diese Stunde einem Album widmen, was ich schon ziemlich lange nicht mehr aktiv gehört habe, was aber irgendwie traurig ist, weil es mal eines meiner Lieblingsalben war. Die Sprache ist, vielleicht habt ihr es im ersten Song schon erkannt, von 21 von Adele. Solltet ihr also keine Adele-Fans sein oder das Album einfach richtig scheiße finden, muss ich schweren Herzens sagen, schaltet die nächste Stunde ab und dann am besten natürlich wieder ein. Ich würde mich aber riesig freuen, wenn ihr dranbleibt, denn ich habe euch ein paar spannende Infos über die Künstlerin mitgebracht, warum das Album so besonders ist, welche Welterfolge es gefeiert hat und warum es bis heute so zeitlos ist. Ich will jetzt aber gar nicht so viel quatschen. Wir starten rein und machen weiter mit Rumor Has It. Viel Spaß!

Turning Tables und ihr hört auf Wellenlänge. Genau um den Song geht's heute, besser gesagt nicht um den Song an sich, sondern um das Album 21 von Adele. Ich möchte ein bisschen drüber sprechen, jetzt aber erstmal zur Künstlerin selbst. Die beiden Songs, die wir gerade gehört haben, zeigen ziemlich gut, was Adele eigentlich von Anfang an auszeichnete. Eine Stimme, die sofort wiederzuerkennen ist und Texte, die nichts beschönigen. Genau diese Mischung hat ihren Ursprung schon sehr früh in ihrem Leben. Aber vorab, wer ist Adele überhaupt? Adele Lurie Blue Atkins wurde am 5. Mai 1988 in London geboren und wuchs bei ihrer Mutter auf. Musik war für sie schon als Teenager ein wichtiger Rückzugsort und sie besuchte später die Brit School of Performing Arts, eine renommierte britische Schule, die dafür bekannt ist, junge Künstlerinnen und Künstler hervorzubringen. Dort ging es weniger um Perfektion an sich, sondern um Ausdruck. Etwas, das auch heute noch in Adeles Songs zu hören ist. 2006 machte sie dort ihren Abschluss und startete mit ersten Auftritten durch. Der Erfolg ließ nicht lange auf sich warten und noch im selben Jahr hatte sie über die Website MySpace, was damals noch alles andere als selbstverständlich war, ihren ersten großen Durchbruch. Eine von einem Freund eingestellte Demoaufnahme mit 3 Liedern führte nämlich damals dazu, dass sie einen Plattenvertrag durch XL Records angeboten bekam. Ihr Debütalbum 19, das dann 2 Jahre später, also 2008, veröffentlicht wurde, machte sie in Großbritannien dann rasant schnell bekannt und zu einer kleinen Berühmtheit. Aber international galt sie zunächst als ein Geheimtipp. Schon damals fiel sie auf, weil sie sich klar von vielen Popstars ihrer Zeit abhob. Kein Imagewechsel, keine künstlichen Inszenierungen, sondern der Fokus voll auf Musik. Und nach diesen eher ruhigen Anfängen sollte 21 dann fast 3 Jahre später dann der Moment werden, der Adele Welterfolg brachte. Bevor wir aber darüber sprechen, wie das Album entstanden ist, hören wir 2 weitere Songs aus genau dieser Phase. Wir gehen rein mit Don't You Remember.

Set fire to the rain und ihr hört auf Wellenlänge hier bei Radio Störfunk. Bis Ende der Stunde dreht sich noch alles um Adele und ihr Album 21. Paar Informationen dazu. Das Album erschien tatsächlich im Januar 2011 und ist das zweite Studioalbum der Sängerin. Wie schon beim Debüt 19 bezieht sich der Titel auf Adeles damaliges Alter. Sie war nämlich 21 Jahre alt, als die meisten Songs entstanden, was aus den Augen einer 21-Jährigen wirklich absoluter Wahnsinn ist. Das Album markiert einen klaren Wendepunkt in ihrer Karriere. Sie ist nämlich deutlich reifer im musikalischen Sinne, emotional direkter und deutlich selbstbewusster als zuvor. Entstanden ist 21 in einer sehr persönlichen Phase. Eine schmerzhafte Trennung war der emotionale Auslöser für viele der Songs, was sich auch in den Texten deutlich widerspiegelt. Dabei geht es aber nicht nur um Trauer, sondern auch um Wut, Selbstbehauptung und das langsame Wiederfinden der eigenen Stärke. Emotionen, die viele von uns ziemlich gut kennen sollten. Und genau diese emotionale Bandbreite zieht sich konsequent durch das gesamte Album. Musikalisch verbindet 21 verschiedene Stile, Soul, Pop, R&B, Blues und leichte Gospel-Einflüsse. Anders als viele Pop-Alben der frühen 2010er setzt 21 nicht auf elektronische Trends, sondern auf klassische Songstrukturen und echte Instrumente. Produzenten wie Rick Rubin, Paul Epworth und Ryan Tedder haben jeweils unterschiedliche Klangfarben beigesteuert, ohne den roten Faden zu verlieren. Genau das macht das Album so vielschichtig. Im Mittelpunkt steht aber immer Adeles Stimme. Sie wird nicht versteckt oder verfremdet mit Autotune oder sonstigen, was damals seinen großen Hype feierte, sondern wurde bewusst roh und präsent eingesetzt. Viele Songs sind vergleichsweise minimalistisch arrangiert. Klavier, Schlagzeug, Bass, damit Emotionen und Text klar wirken können. Und genau diese Reduktion verleiht dem Album seine besondere Intensität. Diese klare musikalische Linie, die starke emotionale Ausrichtung, all das hat nicht nur Kritiker überzeugt, sondern hat 21 auch zu einem der erfolgreichsten Alben der Musikgeschichte gemacht. Und welche Rekorde das genau waren, schauen wir uns an nach zwei weiteren Songs. Wir machen aber erstmal weiter mit He

Ihr hört Radiostörfunk mit auf Wellenlänge und das war Take It All von Adele. Was soll ich sagen? Ihr wurde nicht nur alles genommen, sie hat sich alles genommen. Besser gesagt, mit dem Album 21 hat diese Frau Rekorde gerissen, von denen man nicht wusste, dass das überhaupt möglich ist. Denn das Album ist statistisch bis heute außergewöhnlich und kaum vergleichbar. Weltweit wurde es auf über 30 Millionen verkaufte Einheiten geschätzt und gehört damit zu einem der meistverkauften Alben aller Zeiten. Insbesondere im 21. Jahrhundert. In Großbritannien stieg 21 direkt auf Platz 1 der Albumcharts ein und hielt sich dort insgesamt 23 Wochen an der Spitze. Noch beeindruckender, es war das meistverkaufte Album des gesamten Jahrzehnts der 2010er Jahre im Vereinigten Königreich. Insgesamt verbrachte das Album dort über 500 Wochen in den Charts. Ein extrem, extrem seltener Wert. Aber auch in den USA schrieb das Album Geschichte. 21 stand nämlich 24 Wochen auf Platz 1 der Billboard 200, verteilt über mehrere Jahre. Ein Rekord für eine weibliche Künstlerin, der so fast noch nie da gewesen war. Insgesamt hielt sich das Album dort über 400 Wochen in den Charts. Allein im Jahr 2011 war 21 das meistverkaufte Album in den USA. Sowohl physisch als auch digital. In Deutschland erreichte es ebenfalls Platz 1 und blieb über 100 Wochen in den offiziellen Albumcharts. Es wurde hier mehrfach mit Platin ausgezeichnet und zählt zu den erfolgreichsten internationalen Alben der letzten Jahrzehnte. Aber auch die Singles trugen zu massiven Erfolgen bei, wie Rolling in the Deep. Das erreichte Platz 1 in über 20 Ländern. Someone Like You stand in Großbritannien 5 Wochen auf Platz 1 und wurde dort zum meistverkauften Single des Jahres 2011. Set Fire to the Rain erreichte ebenfalls Platz 1 der US-Charts und machte Adele zu einer der ersten Künstlerinnen, deren 3 Singles aus einem Album gleichzeitig in den US-Top 10 vertreten waren. Aber damit noch nicht genug. Bei den Grammy Awards 2012 gewann Adele dann mit 21 insgesamt 6 Grammys aus 6 Nominierungen. Darunter Album of the Year, Record of the Year, Song of the Year und damit stellte sie einen Rekord auf, der zuvor nur sehr wenigen KünstlerInnen gelungen war. Besonders bemerkenswert ist aber die Langzeitwirkung des Albums. Denn 21 kehrt regelmäßig in die Charts zurück, etwa nach großen Live-Auftritten, TV-Specials oder der Veröffentlichung von späteren Alben. Auch im Streaming-Zeitalter gehört es noch immer zu den meistgestreamten Alben der frühen 2010er Jahre. Alles in allem eine absolut respektable Leistung. Aber diese Zahlen erklären ihren Erfolg. Sie erklären aber nicht, warum 21 auch heute noch so viel gehört wird. Und genau darum geht es im nächsten Teil, um die Frage, warum dieses Album eigentlich so zeitlos geblieben ist. Wir schauen uns an nach I'll Be Waiting and One and

Ihr hört auf Wellenlänge mit Alea und es dreht sich noch ein letztes Mal alles um das Album 21 von Adele. Wir haben im letzten Part ja über ihre Welterfolge gesprochen und es ist einfach Wahnsinn, dass dieses Album nach 15 Jahren irgendwie noch durchgängig in den Charts hängt oder auftaucht. Und genau deswegen habe ich mir die Frage gestellt, warum ist das Ding eigentlich so brutal langlebig? Und ich bin zu folgendem Schluss gekommen. Die Zeitlosigkeit des Albums liegt nämlich vor allem darin, dass 21 bewusst gegen kurzlebige Trends arbeitet. Statt sich nämlich an aktuellen Sounds zu orientieren, setzt es auf klassische Elemente, klare Melodien, traditionelle Harmonien und eine Stimme, die Emotionen unverstellt transportiert. Thematisch behandelt es Gefühle, die unabhängig von Zeit und Generation funktionieren. Denn Liebeskummer, Enttäuschung, Stolz, Loslassen und Selbstfindung sind universelle Erfahrungen, die fast jeder schon mal irgendwann gemacht hat. Adele formuliert dieses Thema direkt, ehrlich und ohne eine ironische Distanz. Das macht die Songs für viele Menschen unmittelbar zugänglich und deswegen auch so schön zum Anhören. Aber auch die Produktion trägt zur Zeitlosigkeit bei, denn die Arrangements sind zurückhaltend, oft fast minimalistisch. Und dadurch altern sie langsamer als stark trendbasierte Produktionen. Denn viele Songs auf 21 können ebenso gut 10 Jahre früher oder später erschienen sein, ohne an Wirkung zu verlieren. Ein weiterer Punkt ist Adeles Authentizität. Sie inszeniert sich nicht als perfekte Popfigur, sondern als glaubwürdige Erzählerin einer eigenen Geschichte. Und diese Echtheit schafft Vertrauen. Und genau dieses Vertrauen lässt Hörerinnen und Hörer immer wieder zu diesem Album zurückkehren. Nicht zuletzt mag es aber vielleicht auch daran liegen, dass 21 ein Album ist, das als geschlossenes Werk funktioniert. Die Songs stehen nämlich für sich, erzählen aber eine gemeinsame und emotionale Entwicklung. Das macht das Album nicht nur erfolgreich, sondern irgendwie auch nachhaltig relevant. Auch mehr als ein Jahrzehnt nach seiner Veröffentlichung. Für mich hat es auf jeden Fall diesen besonderen Touch, der dazu führt, dass ich es immer und immer wieder anhöre. Vielleicht nicht jeden Tag, aber in besonderen Momenten. Und vielleicht geht's euch ja genauso und ihr hattet Spaß an der heutigen Sendung. Wir sind auf jeden Fall am Ende des Thementeils angekommen, aber nur nicht am Ende der Sendung. Für euch gibt's noch ein paar Songs und wir machen weiter mit Love Song und danach dem absoluten Klassiker Someone Like You.

In den letzten Minuten wie immer nochmal kurz obligatorisch. Ihr habt auf Wellenlänge gehört, am Mikro war Alea und in der letzten Stunde hat sich hier alles um das Album 21 von Adele gedreht. Wer Adele eigentlich ist, was das Album so besonders macht, welche Welterfolge es gefeiert hat und warum es bis heute so zeitlos ist. Ihr hattet hoffentlich genauso viel Spaß beim Zuhören wie ich beim Machen und hoffentlich hören wir uns ganz bald wieder. Hey.

Sonne und Urlaubsstimmung, das verbreitet Savvy mit seinem Song Liquid Sunshine. Und vielleicht gehört er ja zu den Glücklichen, die hier in Baden-Württemberg gerade die Pfingstferien genießen. Wie auch immer, heute dreht sich bei mir in der Sendung Déjà-vu, in meiner deutsch-französischen Sendung, alles ums Thema Urlaub und vor allem auch Tourismus. Ich spreche den Tourismus in Frankreich und in Deutschland etwas genauer an. Und dann werde ich noch das Phänomen des Massentourismus etwas genauer unter die Lupe nehmen. Und bleibt auf jeden Fall bis zum Schluss dran, denn da gibt's heute noch die positive Nachricht des Tages. Und bevor wir aber mit dem Inhalt starten, habe ich natürlich noch Musik für euch, die Sommerstimmung unterstreicht, und zwar mit Soleil Bleu.

Mikrofon ist Lisa hier auf Radio Störfunk und Bones MC und Raf Kamora, die singen in ihrem Lied Sommer natürlich über den Sommer, wie soll es anders sein, über Urlaub, über warme Temperaturen, über Strand und Meer, und genau darum geht es im Großen und Ganzen auch hier auf Déjà-vu heute. Nämlich spreche ich über den Tourismus in Frankreich und auch in Deutschland. Wir fangen aber mal in Frankreich an. Und zwar ist Frankreich ein sehr touristisches Land. Es ist auf Platz 1 der Urlaubsorte oder touristischen Orte weltweit, und das schon seit mehreren Jahren. Sie haben nämlich wirklich sehr, sehr viele internationale Besucher. 102 Millionen waren es im letzten Jahr, und die bleiben auch nicht nur eine Nacht, sondern meist etwas länger, und damit hat Frankreich auch 471,7 Millionen Übernachtungen im Jahr 2025 gehabt. Es ist so, dass 2/3 der Touristen aus Europa kommen. Frankreich scheint also gerade bei den Europäern auch ein beliebtes Reiseziel zu sein. Und die Touristen nehmen zu, also die Zahlen vom Jahr 2025 sind nochmal 9% höher als die vom Jahr 2024. Das zumindest laut dem französischen Parlament und Eurostat. Und damit ist es tatsächlich auch ein neuer Rekord gewesen im Jahr 2025. Dabei war 2024 schon ein Rekordjahr. Und zwar vor allem auch aufgrund der Olympischen Spiele und auch der Paralympischen Spiele. Dazu kommt, dass auch der Notre-Dame de Paris neu eröffnet hat nach dem Brand und nach der Restauration. Das heißt, das waren alles so Faktoren, die 2024 schon Leute angezogen haben, aber 2025 waren es offenbar nochmal mehr. Frankreich und auch Frankreichs Überseeregionen, die sind auch das liebste Reiseziel der Franzosen selbst. Und ja, ich kann es schon gut nachvollziehen. Ich reise ja selber gern nach Frankreich. Es gibt sehr viele touristische und beliebte Regionen, und die sind vor allem auch sehr vielfältig. Starten wir mal mit den Regionen. Also die am touristischsten sind, sind vermutlich Paris, also die Region rund um Paris, l'Île de France, und dann auch die Regionen Provence, Alpes, Côte d'Azur. Ich denke, das sagt eigentlich fast jedem was, die Ecke. Und dann gibt es natürlich auch einige Städte innerhalb auch dieser Regionen, die sehr touristisch sind. Ich habe gerade Paris schon angesprochen, die Hauptstadt mit dem Eiffelturm, dem Louvre, auch mit Disneyland und so weiter. Also mit vielen Sehenswürdigkeiten, die die Leute natürlich anziehen. Dann ist Lyon sehr beliebt, gerade mit der Altstadt auch, und ja, natürlich auch noch so im Kontrast mit sehr vielen modernen Gebäuden. Und daneben habe ich auf Platz 3 noch die Stadt Lourdes gefunden, die eine besondere Grotte auch hat. Weitere Reiseziele oder touristische Ecken sind zum Beispiel auch der Mont Blanc mit Chamonix, gerade auch im Winter für Skitourismus, sonst aber für diejenigen, die gern wandern, zum Beispiel auch die Pyrenäen. Und dann ist natürlich auch Korsika noch eine wunderschöne Ecke. Mont-Saint-Michel sagt bestimmt auch vielen was, oder La Dune du Pilat. Also es gibt wirklich sehr, sehr viele Spots in Frankreich, die ganz gern touristisch besucht werden. Und so sieht es natürlich auch in Deutschland aus. Auch wir haben so unsere touristischen Ecken und auch einige Touristen, die hier nach Deutschland kommen. Und deshalb spreche ich gleich hier noch etwas genauer darüber. Aber jetzt hört ihr nochmal einen Song, nämlich von Soul King und Gazzo mit Casanova.

Paschanim bringt uns in Urlaubsstimmung mit seinem Song Mittelmeer und er singt von einer Reise eben genau dorthin, aber so weit muss es für die meisten Deutschen tatsächlich gar nicht sein. Wir haben eben schon über den Tourismus in Frankreich gesprochen und da schon festgestellt, dass viele Franzosen auch gern innerhalb vom Land Urlaub machen. So ist es tatsächlich auch in Deutschland. Deutschland ist das liebste Reiseziel der Deutschen. Und wenn man jetzt aber die internationalen Touristen anschaut, dann hat man da im Jahr 2025 83,8 Millionen Besucher gehabt und insgesamt waren die insgesamt kommen damit einher 442,1 Millionen Übernachtungen. Das sind die Zahlen vom Statistischen Bundesamt und von Eurostat für das Jahr 2025. Die Frage ist nur, wo gehen die Leute alle hin hier in Deutschland? Da gibt es natürlich sehr, sehr viele Orte. Die Region, die am touristischsten ist insgesamt, ist Bayern und das auch mit einer Stadt, die sehr touristisch ist, nämlich München. Und zwar ist dort das Oktoberfest, was für viele auch ein Grund ist, eben mal nach Deutschland zu kommen. Aber natürlich gibt es da auch noch ganz viele andere Sachen. Wenn wir jetzt aber bei den Städten bleiben, dann sind bei den touristischen Städten ganz weit oben auf jeden Fall auch Berlin, die Hauptstadt, mit dem Brandenburger Tor, dem Fernsehturm und eben jede Menge Kultur, die man dort auch erleben kann. Und eine weitere Stadt im Norden ist auch sehr beliebt, nämlich Hamburg, auch bekannt durch die Elbphilharmonie und viele weitere Sehenswürdigkeiten. Abgesehen davon ist in Deutschland auch der Schwarzwald sehr touristisch, sehr beliebt. Wir haben auch die Nord- und Ostsee, auch mit den verschiedenen Kurorten und eben den Orten direkt am Meer, wo man schön entspannen kann. Dann darf nicht fehlen, das Meer hier bei uns im Süden, was eigentlich kein richtiges Meer, sondern ein See ist mit dem, jetzt habe ich den Namen vergessen, oh je, mit dem Bodensee, genau. Und dann haben wir natürlich auch noch das Allgäu, sehr beliebt bei vielen deutschen Touristen, gerade auch für Skitourismus oder für Wanderungen. Und was auch noch eine sehr besondere Region ist, ist die Sächsische Schweiz, die sich nicht, wie der Name vermuten lässt, in der Schweiz, sondern in Deutschland befindet. Und damit ja, erklärt es vielleicht auch, warum in Deutschland doch auch so viele Touristen sind. Die Touristen, die sammeln sich natürlich immer an diesen Hotspots mehr oder weniger und es kommt dann auch in dem Zuge oftmals zu Massentourismus, ein Phänomen der aktuellen Zeit, was ich hier auf jeden Fall auch noch ein bisschen beleuchten möchte. Und ich habe aber auch nochmal Sommermusik bzw. Urlaubsmusik für euch am Start mit Jérémy Frérot und L'amour à la plage.

Nach diesem Sommerbanger und Partybanger von Leon Mascher spreche ich hier bei Déjà-vu über das Phänomen des Massentourismus, passend so ein bisschen zu der Urlaubsstimmung. Beziehungsweise muss ich die jetzt wahrscheinlich ein bisschen trüben, weil Massentourismus wirklich kein so tolles Phänomen ist. Man versteht darunter, dass eben touristische Orte, wie zum Beispiel in Deutschland und in Frankreich, wir haben uns da ja schon ein paar angeschaut, dass die wirklich so überfüllt sind, dass der Ort wirklich mehr als gesättigt ist und eigentlich auch schon aus allen Nähten platzt. Massentourismus findet sich vor allem in Italien, in Venedig und Rom wieder, aber auch in Spanien, natürlich auf Mallorca und den Kanarischen Inseln. Und daneben ist auch Griechenland betroffen mit Santorini und Mykonos. Das sind wirklich so die Orte, die sehr extrem unter dem Massentourismus leiden. Jetzt hat Tourismus natürlich Vor- und Nachteile. Zu den Vorteilen gehört sicherlich, dass ein Wirtschaftswachstum herbeigeführt wird durch Tourismus und damit einhergeht natürlich auch Entwicklung in den Orten. Allerdings gibt es eben gerade beim Massentourismus auch sehr, sehr viele negative Konsequenzen, die das mit sich bringt. Angefangen damit, dass natürlich die Einwohner von den Touristen zu den Hochzeiten wirklich sehr gestört werden. Was auch ein Phänomen ist durch Massentourismus, ist Gentrifizierung, also dass Einwohner, die eher bescheidener leben, an den Rand gedrängt werden, ausgeschlossen werden, weil die Preise einfach aufgrund der Touristen so sehr steigen, dass sich die Locals nicht mehr leisten können, dort zu leben. Was auch bedroht ist, ist eben das kulturelle Erbe durch Massentourismus. Und was auch ja noch damit einhergeht, ist einfach die Zerstörung der lokalen Ökosysteme. Das darf man auch nicht vergessen. Massentourismus bedeutet oftmals auch eben viel Verschmutzung der Natur und vor allem auch ein zu hoher Konsum der natürlichen Ressourcen vor Ort, was dann zu Wassermangel, wie zum Beispiel in Griechenland, führen kann oder auch Energie- oder Nahrungs- oder Lebensmittelmangel. Insgesamt ist Massentourismus also alles andere als nachhaltig. Und wenn man sich den Nachhaltigkeitsaspekt anschaut, muss man auch feststellen, dass der globale Tourismus für etwa 8% der Emissionen, der Treibhausgasemissionen zuständig ist. Vor allem auch durch Transport, aber natürlich auch die Unterkunft. Aber kann man denn den Tourismus dann überhaupt nachhaltig gestalten? Also das geht an sich. Es gibt den nachhaltigen Tourismus, der eben versucht, den ökologischen und ja den ökologischen Fußabdruck vor allem runterzumachen und die Treibhausgase zu reduzieren, indem man anders reist, also indem man wirklich bei allem mehr oder weniger, also bei allem darauf achtet, einfach die Natur und die Landschaften zu schützen. Das hat natürlich ökologische, ökonomische, aber auch soziale Aspekte. Und deshalb gebe ich euch jetzt mal noch ein paar Beispiele, wie nachhaltiger Tourismus denn gelingen kann. Man kann natürlich mit nachhaltigen Verkehrsmitteln reisen, sprich mit Zug oder Fahrrad zum Beispiel. In Europa gibt es da ja auch Interrail-Tickets. In Frankreich ist das Zugunternehmen, Bahnunternehmen wie SNCF mit den TGV und TER, die man nutzen kann. Was außerdem verbreitet ist, ist in Frankreich die Plattform BlaBlaCar. Gibt es auch hier in Deutschland. Aber hier in Deutschland ist das Bahnunternehmen die Deutsche Bahn. Ich meine, ja, das kann da manchmal auch kompliziert sein, damit zu reisen und pünktlich anzukommen. Aber theoretisch ist es auf jeden Fall möglich, mit der Bahn zu reisen. Was auch viele machen, ist mit dem Flixbus zu reisen. Auch das eine nachhaltigere Variante. Und sonst kann man nur den Tipp geben, seine Ferien möglichst in einer Nebensaison zu planen. Das heißt, je nach Ort natürlich, zum Beispiel im Herbst oder im Frühling oder im Winter. Also kommt eben ganz drauf an, in welche Region man reist. Was auch von Vorteil ist, sich Regionen auszusuchen und Orte auszusuchen, die einfach weniger überlaufen sind, die auch weniger bekannt sind. Klar ist es auch ein gewisses Risiko vielleicht, weil es noch nicht bekannt ist und man nicht weiß, wie es da so ist. Aber auf jeden Fall auch so ein bisschen eine Möglichkeit, einfach den großen Menschenmassen zu entweichen. Man kann auch ganz konkret noch auf
gewisse Nachhaltigkeitslabels achten, gerade was die Unterkunft oder zum Beispiel ihr Restaurants angeht. Wichtig ist auch für nachhaltigen Tourismus, dass man die Locals, also die Menschen vor Ort unterstützt, die Landwirte, die alle die, die dort, die Handwerker und so weiter und Künstler vor Ort. Was man in Frankreich ganz gut machen kann, ist Agritourismus, also quasi Urlaub auf dem Bauernhof. Und generell, wenn man eher so ein Natururlauber ist, ganz wichtig, auf jeden Fall die Natur zu respektieren mit allem, was sie hat. Also ruhig sein, keinen Müll liegen lassen, möglichst auch den Müll reduzieren. Kann man übrigens auch machen, indem man sich zum Beispiel das Equipment, was man braucht, leiht, sei es Skier oder Wanderausrüstung, was auch immer. Ihr merkt also, es gibt viele Aspekte, ist an sich nicht kompliziert und ich denke, da kann auch jeder für seinen eigenen Urlaub so ein paar Sachen finden, wo man drauf achten kann. Jetzt wartet ihr sicherlich alle noch auf die gute Nachricht für heute. Die gibt's jetzt gleich nach der Musik, nach dem Song Pineapple hier auf Radio Störfunk.

0: J'ai presque terminé l'émission de Déjà Vu pour aujourd'hui. Il reste encore une chose, c'est l'info positive du jour.
1: C'est parti pour l'info positive du jour.
0: Alors pour aujourd'hui, j'ai choisi le programme de l'Union européenne qui s'appelle Discover EU. C'est en fait un tirage au sort auquel les jeunes peuvent participer. L'Union européenne offre gratuitement 40 000 billets de train Interrail aux jeunes. Les conditions, c'est qu'on doit être né entre le 1er juillet 2007 et le 30 juin 2008, en tout cas cette année. Et il faut participer aussi à un quiz. Et après, on peut faire la demande du 8 au 22 avril cette année. Bien sûr, c'est déjà passé, mais je trouve que c'est une info très positive qu'il faut garder en tête, surtout aussi pour les prochaines années, parce que je pense que ça sera répété. Normalement, chaque année, l'Union européenne fait ce programme Discover EU. Et avec ça, j'aimerais bien terminer l'émission sur le tourisme. On a parlé du tourisme en France, en Allemagne, du tourisme de masse ainsi que du tourisme durable. Um noch auf die positive Nachricht für heute einzugehen, ich meine damit nämlich das Programm der Europäischen Union namens Discover EU. Das Ganze ist eine Verlosung, hat dieses Jahr schon stattgefunden, nämlich schenkt die Europäische Union 40.000 Zugtickets für Interrail, also Interrail-Tickets an junge Leute. Die Bedingungen waren, dass man dieses Jahr zwischen dem 1. Juli 2007 und dem 30. Juni 2008 geboren werden musste und auch ein Quiz ausfüllen musste. Und dann konnte man eben an dem Gewinnspiel teilnehmen vom 8. bis 22. April dieses Jahr. Das ist jetzt schon vorbei, aber kann man sich auf jeden Fall merken, dass es das gibt, weil ich mir ziemlich sicher bin, dass es auch nochmal wiederholt wird, wie eigentlich jedes Jahr. Heute haben wir damit hier bei Déjà-vu über den Tourismus in Frankreich, in Deutschland gesprochen, sowie über das Phänomen des Massentourismus, wie auch über den nachhaltigen Tourismus und inwiefern das möglich ist. Und ich ende jetzt die Sendung mit einem Song, den vielleicht viele nachfühlen können, und zwar mit 3 Tage am Meer von Annen-Mai Kantereit.

Das ist das Ende meiner deutsch-französischen Sendung Déjà-vu. C'est la fin de mon émission franco-allemande. Danke fürs Einschalten et à la prochaine. Bis in 2 Wochen.

herzlich willkommen bei Kulturiges aus Hohenlohe auf Radio Störfunk. Schön, dass ihr eingeschaltet habt, jeden Dienstag um 18 Uhr live aus dem Studio im alten Schlachthaus in Hall. Und wiederholt wird die Sendung auch, und zwar immer am Samstag um 13 Uhr. Am Mikrofon ist Sigi Roll. Was erwartet euch in dieser Sendung? Das sind aktuelle alte Geschichten aus der Region, Interviews mit Leuten aus Hohenlohe, Tipps für schöne Sonntagsspaziergänge oder Ausflüge und natürlich auch ein wenig Hohenlohe für Anfänger und für Fortgeschrittene. Auch was hier so los ist, Feste, Partys und so weiter, einfach alles, was Kult hat und urig ist. Ja, wie immer fangen wir ein bisschen an mit zuerst ein Blick in die Welt und ein Blick in der Zeit ein wenig zurück. Am 26. Mai 1967 veröffentlicht die Beatles ihr legendäres Album Sgt. Pepper's Lonely Hearts Club Band. Das Konzeptalbum Sgt. Pepper's Lonely Hearts Club Band in Großbritannien. Es gilt als eines der einflussreichsten Alben der Musikgeschichte und markiert einen kreativen Höhepunkt der Band. Ja, und wer jetzt die Original-Vinyl-LP hat noch von der Erstpressung, die ist eine ganze Menge Geld wert. Muss natürlich ein guter Zustand sein. Gehen wir ein bisschen weiter vor, also ungefähr vor über 50 Jahren, am 26. Mai 1972 wurde das Olympiastadion in München eröffnet. Das München Olympiastadion, ein architektonisches Wahrzeichen mit weltbekannter Zeltdachkonstruktion, kann man heute immer noch bewundern, wird feierlich eröffnet. Ja, das ist ja schon über 50 Jahre ist das her. Es dient als zentrales Austragungsort für die Olympischen Spiele 1972, bleibt Symbol deutscher Sportarchitektur. Und die Musik, wo ich mitgebracht habe, die ist aus dem Jahre 67. Und zwar von dem legendären Beatles-Album Sgt. Pepper's Lonely Hearts Club Band. 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

Ja, die Beatles, fast 60 Jahre altes Lied von dem Album Sgt. Pepper's Lonely Hearts Club Band, das war With a Little Help from My Friends. Ihr hört Kulturiges aus Hohenlohe auf Radio Störfunk. Pfingste ist vorbei und ihr hofft, ihr habt den Freizeitstress gut überstanden. Man hat ja gar nicht gewusst, wo man raus soll. So viel war los in Hohenlohe, an der Ecke und Ende waren Feste. Ja, und das Freibad in Langerburg hat auch wieder aufgemacht. Badewetter war ja und haben wir immer noch. Darum gibt es heute jetzt mal zur Entspannung, habe ich mal wieder eine Geschichte aus Hohenlohe mitgebracht. Und natürlich auch nachher noch zum Schluss machen wir noch wegen Hohenlohe-Unterricht. Das für alle dabei, Anfänger und für Fortgeschrittene. Und die Geschichte, wo ich euch heute mitgebracht habe, die heißt Ausflug in die Wilhelma. Ja, die Hohenloher Wirtschaftsgespräche unterscheiden sich von den Berliner Wirtschaftsgesprächen dadurch, dass sie nicht mit einem langatmigen Communiqué enden, sondern mit einem echten Beschluss, so wie er im Gasthaus zum kühlen Trunk zustande kam, das die meisten Leute kennen, die so um Kirchberg herum hausig sind. Dort im kühlen Trunk ging es zuerst um die Landwirtschaftspolitik und von da aus geriet man in das Problem der Milcherzeugung hinein. Die Gesprächspartner waren der Hummelesfrieder, ein engagierter Züchter des fränkisch-hohenlohischen Fleckviehs, der Johann, ein Anhänger der neumodischen schwarz-bunten Rasse, der Schnorrepeter, ein erfolgreicher Geißenzüchter, zwei oder drei Handwerker sowie der Schnellschwätz Willi, ein aus früher preußischen Gegenden zugewanderter, also ein Reichschmeckter, so genannt nach seiner enormen Redeleistung. Es ging um den Gehalt der Milch. Der Hummelesfrieder pries das Gemelk der fränkisch-hohenlohischen Tiere. Der Johann vertrat natürlich hitzig die neue Richtung. Der Schnorrepeter Lob pries seine heilsame Wirkung des Geißenäutersaftes. Ein weiterer verkündete, dass nichts über Eselsmilch gehe, und so ging der Streit fort, bis einer meinte, am besten und wirkungsvollsten mischt eigentlich Elefantenmilch sei. Das sind nämlich die größte und stärkste Tierlich auf der Welt. Außer der Walfisch, aber die kommen ja nicht melken, weil da immer zu viel Wasser in die Milch reinkommt. Und lebe dann die Elefanten auch am längsten und intelligent sind sie auch, fügte er hinzu. Das kommt alles von der guten Milch, wo die in ihrer Jugend saufen. 100 Liter geht so eine Elefantenkuh am Tag. Dann haltet mal Elefanten in Hohenlohe, riet der Schnellschwätz Willi. Das gibt das große neue Geschäft und die stellen wir als Elefantenmelker ein, sagt der Hummelesfrieder, weil du die Gräsch Gosch hast zum Probe aussauchen von der Elefantenmilch. Bloß, kam da plötzlich der Johann mit dem Einwand daher, kommen die überhaupt melken, die Elefanten? Wo haben die ihr Eider? Na, hinten wie die Kie, rief der Obergescheite Schnellschwätz Willi, das weiß doch jedes Kind. Zwei oder drei Mann unterwarfen sich der willischen Autorität. Der Rest behauptete, so ein Elefantenweible hat sein Zitze vorne. Und wie es mit der Geschichte weitergeht, das erzähle ich euch nach der Musik.

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Musikblock, auch aus dem gleichen Jahr, aus 1967, aber nicht aus diesem Album, die drei Lieder waren jetzt nicht, von Sgt. Pepper's Lonely Hearts Club Band, das war vom nächsten Album, die waren in dieser Zeit sehr produktiv, ja, 67, also fast 60 Jahre alt, die Musik, immer noch gut zum Anhören, das waren die Beatles. Nachher geht es einmal ein bisschen andere Musik weiter, weil in 1967, da war noch andere Gruppe sehr angesagt. Also, ihr seid bei Kulturiges aus Hohenlohe auf Radio Störfunk, Pfingste. Haben wir vorhin schon besprochen, Pfingste ist schon wieder vorbei. Und ich hoffe, ihr habt den Freizeitstress gut überstanden. Man hat ja gar nicht gewusst, wo man an Pfingsten noch soll. So viele Auswahlmöglichkeiten, wie es in Hohenlohe da gegeben hat, also angefangen hier Schwäbisch Hall bei der Salzsieder, dann weiter nach Blaufelde, Hohenlohe Volksfest in Blaufelde, vier durchlang, Halligalli und dann noch ein Stückchen weiter nach Rodeburg, da der historische Meistertrunk, wo auch immer am Pfingsten stattfindet, wo die ganze Stadt, die Belagerung von der Stadt im 30-jährigen Krieg nochmal nachgestellt wird. Also wie gesagt, und da gibt es noch bestimmt ein Haufen andere Hegefestle. Ich glaube, in Braunsbach gibt es auch einen Pfingstmarkt. Und also in Hohenlohe ist wirklich, da ist echt die Hölle los an Pfingsten. Und das Wetter war ja bombig, war ja Badewetter. Und das haben wir immer noch. Ich habe es gerade gemerkt, ich habe ein paar Mal an den falschen Regler gelangt. Ja, im Studio wird es langsam heiß. Das geht alles auf die Konzentration. Drum habe ich euch ja heute Geschichte mitgebracht und die gibt's zur Entspannung mal wieder. Eine Geschichte aus Hohenlohe, die heißt Ausflug in Wilhelma, der erste Dahl. Habe ich euch schon erzählt und der erste Dahl, da haben wir aufgehört bei der Diskussion von den Hohenloher Agrarspezialisten, die haben diskutiert, wie man Elefanten melken kann. Vorne oder hinten. Und da geht es jetzt weiter. Also der große Krach war da, weil die eine suchen so, die andere suchen so. Obwohl die Uhr schon gegen Mitternacht zeigte, wurde doch versucht, sachverständige Auskünfte per Telefon einzuholen. Aber niemand konnte den Zoologen im kühlen Trunk genau sagen, wo die Elefanten das haben, was sich bei anderen Weiblichkeiten so schön und rund in die Gegend wölbt. Die Wette ging schließlich um 5 Kästen Bier und 10 Flaschen Wein. Vorn oder hinten? Das blieb die unerklärte Frage. Bis einer der Handwerker meinte, ich muss morgen früh sowieso nach Sturgert hinterfahren. Also nach Sturgert hinter, das ist in Hohenlohe, also die Richtungsanweisungen, wo man auffährt, in welche Richtung, das ist in Hohenlohe auch ganz, ganz, ganz wichtig. Also nach Sturgert fährt man hinter, zum Beispiel, nach Blaufelde fährt man nieder, nach Gralse fährt man nuff, nach Kinzelse fährt man nei. Und was gibt's jetzt noch? Ah, vielleicht fällt's mir noch ein. Also wie gesagt, der muss, einer von den Handwerkern, ich muss morgen sowieso nach Sturgert hinterfahren. Da kenne ich zwar noch zwei oder drei von euch mitnehmen. Und dann gehen wir in die Wilhelma und gucken uns die Elefanten an. Dann wird sie schnell weisen, wer das Bier und den Weiz holen muss. Also, gesagt, getan, so geschah's. Am nächsten Morgen fuhr eine Delegation, noch etwas schwer im Kopf, aber nach einem Frühschoppen sichtlich munter, der Wilhelma entgegen. An der Kasse erbaten sie eine Ermäßigung. Weil wir sind schließlich wissenschaftlich unterwegs, sind, Fräulein, das müssen Sie verstehen. Dann zogen sie ein. Nur kurz bewunderten sie die Männer die prächtige Anlage, dann zischten sie zielstrebig auf die Elefantengehege zu. Vor diesem sahen die übrigen Besucher wenig später eine Abordnung gestandener Männer stehen, die absonderliche Bewegungen machten. Sie versuchten, die Elefanten zu locken, gingen dann offensichtlich zur Verbesserung des Blickwinkels in die Knie, sprachen, komm noch mal her, Filia, also so heißt

schönste Elefantendame in der Wilhelma. Und die Geschichte ist schon ein wenig älter, ich weiß nicht, ob es die Filia noch gibt. Auf jeden Fall, das war damals die schönste Elefantendame in der Wilhelma. Und Macher Männle wandten sie sich dann, als diese Dickhäuterin kühl blieb, bis ans nicht gesehene Herz der Zella zu. Aber auch die zeigte nicht, was sie zeigen sollte. Nun bestürmten schließlich die Hohenloher den Werder. Täte sie vielleicht einmal dafür sorgen, dass das Elefantenweibli sein ohne Hinterfuß lupft? Baten sie. Der Werder freundlich publikumsengagiert sorgte dafür. Seht ihr, hinter hat's nix, triumphierte der Hummerlisfrieder. Und jetzt einmal vorne, Herr Werder. Der brachte die Elefantin dazu, mit dem linken Vorderfuß einen Schlenker zu tun. Und nun sah man's deutlich, dass man einen Elefanten vorn melken muss und nicht hinten, wenn er Milch geben soll. Die Gewinner der Wette sprangen vor Freude schier so hoch wie das mittelaustralische Langschwanzkänguru, dicht nah bei und gossen im Geist das Bier und den Wein in sich hinein, schon im Voraus. Im Abgehen meinte dann noch der Schnorrepeter zum Frieder, pass nur auf, dass nicht einmal das Elefantenfreilein bei dir da auftaucht und verlangt, dass du zum deutschen Film bringst, weil sein Buße so angeschaut hast. Die Elefanten haben nämlich ein prima Gedächtnis. So, und wenn ihr die Geschichte nicht glaubt, dann sind ja Pfingstferien, dann könnt ihr ja morgen oder in den nächsten Tag mal nach Stuttgart hinterfahren, also hin, von uns aus ist immer hinter nach Stuttgart, macht einen Ausflug in Wilhelma, guckt mal die Elefanten an, wo die gemolken wären. So, jetzt geht's weiter mit Musik. Und das ist auch eine Gruppe, die ganz berühmt war zu der Zeit und immer noch berühmt ist. Der rockt immer noch auf der Bühne.

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0: Ja, das war die Stones, auch aus dem Jahre 1967, also nicht nur die Beatles waren da auch gesagt, also die Stones sind da schon losgelegt mit ihrer Musik. Willkommen zurück bei Kulturiges aus Hohenlohe auf Radio Störfunk. Pfingst ist vorbei und ich hoffe, ihr habt die Freizeitstress gut überstanden. Man hat ja gar nicht gewusst, wo man raus soll. Ich habe es euch vorhin schon gesagt, was in Hohenlohe, was da für Möglichkeiten gegeben hat. Haben wir alles schon besprochen. Freibad hat auch wieder auf und Badewetter haben wir sowieso und haben es immer noch. Das soll ja noch ein wenig so bleiben. Drum habe ich euch zur Entspannung die Geschichte aus Hohenlohe erzählt, vom Ausflug in die Wilhelma. Und weil Pfingstferien sind, könnt ihr das ja wiederholen. Und jetzt wisst ihr auch, wo man die Elefanten melken kann. Und immer drauf denken, lieber ein Schlitz im Ohr als ein Sprung in der Schüssel. So, jetzt gibt's noch ein wenig Hohenlohe-Unterricht. Aber vorher noch ein paar Gedanken auf Hohenlohe, wie die Zeit so vergeht. Ja, sucht mal. Hab ich nicht erst letzte Woche die Kuchel vom Christbaum abgehängt? Und hab die Tanne nicht erst gestern oder so auf dem Hexenplatz geführt? Das kann doch gar nicht wahr sein, dass jetzt schon wieder bunte Maibaumflenderli auf den Birken hängen. Das ist doch unmöglich, dass die Bierenblüten, wo grad noch knospen waren, schon wieder in alle Richtungen davon gejocht hat. Oder dass mein Kind bald die Schuhe von der Mama passe. Oder dass ich jedem früher denk, heut hab ich endlich mal Zeit. Und dass die Zeit ums Nungucken im Kaffeehofe versauft. Das geht mir fei alles zwali. Wäre ihr Baum, wäre der Häckselhaufen nimi weit. So, und jetzt zum Unterricht. Heute machen wir ein paar neugierige Fragen. Und also wenn du in Hohenlohe oder einem Hohenloher neugierige Fragen stellst, dann kann es dir passieren, dass eine ausweichende Antwort kriegst. Manche, also wer einen Hohenloher nicht kennt, der sagt dann, ah, das ist aber eine patzige Antwort gewesen. Also jetzt mal ein paar Beispiele. Zum Beispiel, wenn du zu einem sagst, wem gehörst du? Dann meint der Hohenloher, zu welcher Familie gehörst du? Also wem gehörst du? Und dann kannst du aber sehen, dass als Antwort kriegst du einen Pfarrer vom Hangebusch. Also den Pfarrer von Heinkenbusch. Jetzt ist nur so, in Heinkenbusch gibt es gar keine Kirche. Also auch kein Pfarrer. Also so viel, das muss man als Hohenloher dann halt verstehen. Und jetzt, wenn du ein Reingeschmeckter bist, dann warst halt nichts damit anzufangen. Und dann denkst du, das sind aber unfreundliche Leute hier. Noch ein Beispiel. Was strickst du da? Also du meinst, was strickst du da? Dann kriegst du als Antwort in Hohenlohe im Geiger ein paar Unterhose. Also am Gockel oder am Hahn ein paar Unterhosen. Oder was näbst du da? Was nähst du da? Dann gibt's als Antwort einen Vorhang um den Essigkolbe. Also einen Vorhang um einen Essigkolben. Ja, die Hohenloher, die sind da schon ein bisschen angeschlagen, sagt man. Oder wenn du jetzt in Hohenlohe jemanden fragst, wo gehst du noch? Dann kriegst du meistens die Antwort halt, da wo der Kaiser da zu Fuß noch geht. Also da ist damit gemeint, dass der Hohenlohe geht aufs WC oder besser noch gesagt auf den Abort. So, und was soll denn das geben, wenn man Hohenlohe beim Basteln zuguckt und fragt, was soll denn das geben? Dann kann sein, dass als Antwort kriegst du ein Deichsel an eine Suppenschüssel. Also ich hoffe, ihr wisst, was ein Deichsel ist. Ein Deichsel, das ist von einem Anhänger die Kupplung. Und ein Deichsel an eine Suppenschüssel, könnt ihr euch vorstellen, wie das aussieht. Oder wenn du jemanden Hohenlohe fragst, was hat denn das gekostet? Da sehe ich da meistens Geld, Scherbe habe ich es nicht genommen, oder Knöpf haben sie nicht genommen. Kann auch sein. Oder was hat es denn heute zum Essen gegeben? Aber jetzt müsst ihr aufpassen, jetzt wird's. Was hat es denn heute zum Essen gegeben? Ich mach die Kellersteffeli und eine saure Bohnenstange. Katzenhutzel und Grästi stahlig. Baggeni Muggegnili, grimpelig, Salat und sauri gaggelig. Muss ich das jetzt übersetzen? Also das sind eingemachte Kellerstaffeln, saure Bohnenstange, Katzenhutzel, geröstete Steinchen, gebackene Muggeknie. Ich hoffe, ihr wisst, was eine Mugge ist, sonst muss ich das auch noch erklären. Und dann halt noch saure Eier. Ja, und wenn ihr jetzt die Sendung verpasst habt, dann habe ich noch was für euch.
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0: Ja, das ist eine feine Sache, unsere Mediathek. Ja, jetzt, mir pressiert es heute ein bisschen, weil ich habe jetzt noch ein ziemlich langes Abschiedslädle für euch. Mein Kollege hier von der nachfolgenden Sendung, Triangel Spezial, der sitzt da schon in der Stadtlöcher, also dranbleiben, das lohnt sich. Und wie gesagt, kommt gut durch die Woche. Jetzt sind ja Pfingstferien, also wie gesagt, ihr kennt den Wilhelma vorher, dann könnt ihr gucken, wo die Elefanten gemolken werden. Und ansonsten macht man bloß keinen Stress.

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Telefon ins Studio 0791 97 33 33. Und man kann es ja weltweit hören. www.störfunk.de, den Livestream anklicken und dann habt ihr uns auf Sendung. In dem Fall mich.

Ja, Drehangel-Spezial heute live mit Werner Feuch am Mikrofon und mit einer englischen Gruppe namens Daryl Way's Wolf. Eine kurze Info zu dieser Band: Daryl Way, Violinist und Keyboarder, hat 1970 die Gruppe Curved Air gegründet. Er verließ die Gruppe 1972 und gründete seine Gruppe Wolf. Und die Gruppe Wolf hat 3 Alben rausgebracht. Und ich möchte in dieser Stunde von allen 3 Alben Stücke spielen. Die Besetzung dieser Gruppe: Ian Mosley, Schlagzeug, später war er bei Trace und Marillion. Dec Messicar am Bass, später war er bei Caravan. John Etheridge, Gitarre, später ging er dann zu Soft Machine. Und auf der 3. CD oder LP kam noch ein Sänger dazu, John Hodkinson. Der war früher bei der Gruppe If. Wie gesagt, 3 LPs rausgebracht, von 73 bis 75. Ja, und jetzt geht's los aus ihrer ersten LP Canis Lupus. Lupus kommt jetzt der Song The Void.

Ja, gesanglich war nicht so toll der Dec Messicard, der hat bei dieser Band gesungen. Bassist und Gesang. Das zweite Stück von diesem Album heißt Isolation Waltz.

Isolation Waltz war das. Daryl Way's Wolf. Ein drittes Stück von diesem Album möchte ich euch spielen, und zwar Spring Fever.

Spring Fever aus ihrem ersten Album Canus Lupus. Und dieses Album erschien im Juni 73 und im November 73 erschien ihr zweites Album Saturation Point und daraus einige Stücke, angefangen mit dem Stück The Age.

Ja, wie ihr bemerkt habt, ist das vorherbestimmende Instrument auf dieser CD oder überhaupt auf allen drei CDs die Violine von Daryl Waze. Deswegen heißt auch die Gruppe Daryl Waze Wolf. Ein weiteres Stück aus diesem Saturation Point Album Two Sisters.

Two Sisters, Daryl Waze Wolf war das. Was ich vorhin vergessen habe, man kann uns natürlich auch eine Mail schreiben ins Studio. Gerade die, wo die Sendung online anhören, am PC, können uns über Mail ins Studio den Button eine Mail schreiben. Würde uns freuen, auch für die nachfolgende Sendung Triangle on Air kann man das natürlich jederzeit tun. Ein weiteres Stück aus diesem Album, das heißt Game of X.

Game of X hieß dieser Song. Und aus dem zweiten Album Saturation Point war das. Ihr hört immer noch Triangel Spezial. Heute live im Radio Störfunk am Mikrofon Werner Feucht. Und es geht heute um die Gruppe Daryl Wales Waves Wolf. Eine Band, die drei LPs rausgebracht haben von 1973 bis 1974. Jetzt kommen noch zwei weitere Stücke, und zwar A Bunch of Fives.

Ja, das war das letzte Stück von diesem Saturation Point, weil ich habe mich gerade entschieden, dass ich nachher zum Schluss noch ein Live-Stück von dieser Band spielen möchte. Eine Aufzeichnung BBC Records. Kommen wir zum dritten Album. Da haben sie ja, wie gesagt, einen Sänger verpflichtet. Und zwar einen sehr bekannten, John Hodgkinson, der früher bei If gespielt hat. Und das hört man, wer die Gruppe If kennt. Dieses erste Stück von diesem Album aus dem Jahre 74, November 74 erschienen, heißt The Envoy.

Aus dem dritten Album war das The Envoy von der Gruppe Daryl Way's Wolf. Ein zweites Stück aus diesem Album, Anteros.

Nach diesem Album Night Music löste sich die Band wieder auf. Er ging wieder zurück zu Curved Air und die anderen drei Musiker gingen dann zu Soft Machine, Marillion und Caravan. Wir hören jetzt noch, wie gesagt, wie versprochen, ein Live-Stück, eine tolle Live-Aufnahme, BBC Records, und zwar aus dem Jahre Juni 73. Und wir hören jetzt ein längeres Stück, McDonald's Lament. Und der Hinweis, die Sendung wird wiederholt auf jeden Fall montags von 7 bis 8 und steht eine Woche lang zu jeder Tages- und Nachtzeit in der Mediathek. Wenn es noch langt, spiele ich noch das Stück Namensgeber Wolf von der Gruppe Daryl Ways Wolf. Aber jetzt zuerst McDonald's Lament.

Live war das, McDonald's Lament. Und wie versprochen, jetzt noch das Stück Namensgeber für die Band Wolf. Und das kommt dir zu Gehör und bleib dran. Gleich geht's weiter mit Triangle on Air.

0: Es ist wieder Zeit für Triangel on Air live hier im Radio Störfunk. Am Mikrofon, wie immer, Werner Feucht.
1: Und Kurt Hohenstein.
0: Und die Frequenzen für Schwäbisch Hall, wie immer, 97,5.
1: 104,8 für Hall, für Crailsheim.
0: Crailsheim. Ja. Und die Telefonnummer ins Studio 0791 97 33 33.
1: Und ins Internet kommt ihr über www.störfunk.de. Und hört uns weltweit. Ihr könnt euch äußern über Mail in Studio oder über WhatsApp. Ich hoffe, dass das wieder funktioniert. Wenn nicht, wir haben jemand hier, der das eventuell reparieren kann. Aber gut, meldet euch und sagt, was ihr zu sagen habt.
0: Mail geht, WhatsApp geht nicht.
1: Das, noch nicht.
0: Das nur wir als, schauen mal. Das nur als,
1: kriegen wir ihn.
0: Als Hinweis. Ich starte gleich mal sehr rockig mit der Gruppe CC Top und Sharp Dressed Man.

0: CC Top, Sharp Dressed Man.
1: Ja, und eine Gruppe, die sich ähnlich anhört, aber schon früher dran war wie diese Gruppe CC Top, war natürlich Status Quo. Und von der hören wir jetzt den Spinning Wheel Blues.

0: Ja, das war Status Quo und Spinning Wheel Blues.
1: Eine Gruppe namens Samuel Brody kommt jetzt aus dem Jahre 71 mit Woman.

0: Samuel Brody, Woman.
1: Wir bleiben in den, das waren die 70er Jahre, wir gehen in die 60er Jahre sogar nochmal zu meiner Lieblingsband eigentlich inzwischen, die Yardbirds. Und von denen hören wir jetzt ein Instrumental, White Summer, eigentlich Hot Summer, aber es heißt White Summer.

0: Ja, das war die Gruppe Yardbirds. Und da sind natürlich solche Leute dabei gewesen wie Jimmy Page, dann Eric Clapton hat dort geschrammelt. Also lauter ganz bekannte Leute. Jeff Beck war auch noch dabei. Und wir hörten den Titel White Summer.
1: Natural Gas heißt die Band und der Song Is There Any Doubt?

0: Natural Gas is there any doubt? Lauter unbekannte Bands habe ich heute so ein bisschen am Start.
1: Es wird etwas bekannter, obwohl eigentlich auch nicht so. Die Gruppe heißt Spirit, kommt aus USA und wir hören den Titel Mechanical World.

0: Das war die amerikanische Gruppe Spirit und wir hörten Mechanical World.
1: Von der nächsten Band hatte ich damals eine LP, die hieß Little Big Horn, haben nur eine LP rausgebracht. Und wir hören jetzt von dieser Gruppe Name of the Game.

0: Little Big Horn war das mit Name of the Game.
1: Wir machen weiter mit Brass Rock und das ist die Gruppe Blood, Sweat and Tears, die da entscheidend voranging.

0: Blood, Sweat and Tears. Und der Titel war Hollywood.
1: Jetzt kommt die Gruppe The Hoochie Coochie Man. Und wir hören uns einen Song Over and Over.

0: The Hoochie Coochie Man over and over und Gesang am Mikro natürlich Ian Gillan.
1: Als die Gruppe Golden Earrings in den 60er Jahren in Holland angefangen hat, Musik zu machen, war sie eigentlich so eine Hitband, die praktisch Hits in der Hitparade in Holland gehabt hat. Und zum Beispiel einer hieß Tiki Tiki Dong Dong oder so ähnlich. Also so richtig süße Pop-Balladen. Und das Album, von dem wir jetzt ein Stück hören, das war so der Übergang zu Golden Earring, weil früher hieß es ja Golden Earrings. Und dieser Titel ist so der Übergang, hört man eindeutig raus, weil da kommt diese Progressive- und Hardrock-Geschichte schon etwas zum Tragen. Und wir hören jetzt den Titel Backbiting Baby.

0: Ja, das waren die Golden Earrings. Zu dieser Zeit hießen sie noch Earrings. Und wir hörten Backbiting Baby.
1: Wir kommen zu einer Band namens Hawkwind. Und der Titel von Hawkwind heißt Be Yourself.

0: Zug.
1: Das war die Gruppe Hawkwind, Be Yourself.
2: Wir kommen zu deutschen Rockgruppen aus den 70ern. Die Gruppe ist ziemlich unbekannt, heißt Tyburn Tall und wir hören den Titel I am America 2.

0: Ja, längst vergessen, die Gruppe Tyburn Tall und der Titel I Am America 2. Eine Gruppe, die eine einzige Platte veröffentlicht hat und das war's dann.
1: Ja, mittlerweile die erste Stunde von Triangle on Air vorbei. Die zweite startet mit der Gruppe Man, am Mikrofon weiterhin Werner Feucht.
0: Und Kurt Hohenstein.
1: Wir hören von der Gruppe Man aus Wales den Song Daughter of the Fireplace.

0: Daughter of the Fireplace war das, die Gruppe Man.
1: Wir kommen zu der Gruppe Yes. Die sind auch unermüdlich am Schaffen und bringen immer wieder neue Alben raus. Jetzt im Juni kommt das nächste Album raus, glaube das 25. schon, von der Gruppe Yes. Allerdings habe ich mir ein Stück herausgesucht aus den 70ern. Der Titel heißt America und kam als Single heraus.

0: Ja, die Gruppe Yes und die Singlefassung des Hits America.
1: Jetzt eine Gruppe namens Cochise, also nicht die deutsche Gruppe Cochise, sondern die amerikanische Version. Wir hören von dieser Gruppe Velvet Mountain.

0: Ja, das war die Gruppe Cochise aus England mit dem Titel, jetzt muss ich gerade mal schön sagen, Velvet Mountain.
1: Wir gehen nach Amerika und finden da eine Gruppe namens War. Bekannt wurde die Truppe mit Eric Burdon and War und haben sich danach selbstständig gemacht. Eric Burdon hat solo weitergemacht und die Gruppe War hat noch etwas überlebt. Und da kam ein Titel ganz gut raus, Me and Baby Brother.

0: Me and Baby Brother von der Gruppe War.
1: Jetzt eine Gruppe Atomic Rooster. Die haben 1970 eine LP rausgebracht, Death Walks Behind You. Und diesen Song, Titelsong, hören wir jetzt.

0: Death Walks Behind You von der Gruppe Atomic Rooster.
1: Wir kommen zur Gruppe Steppenwolf und da hören wir die Fassung, dann muss ich gerade gucken, dass wir den richtigen Titel haben, Monster, Suicide und America, alles an einem Stück.

0: Also nicht nur damals, in den 70ern gab es ein Monster in Amerika. Das ist heute wieder genauso. Und so wiederholen sich immer die Zeiten. Die Gruppe Steppenwolf und John Kay als Sänger. Und wir hörten Monster.
1: Jetzt kommt das Duo Clark Hutchinson mit einem Song Someone's Been at My Woman.

0: Das Duo Clark Hutchinson war das mit Someone's Been at My Woman.
1: Jetzt wird's wieder etwas bekannter. Ein Mann namens David Bowie kommt zu uns und singt Young Americans.

0: Young Americans und das Ganze von David Bowie.
1: Mein Abschluss kommt von der Gruppe Warhorse. Hinweis, die Sendung wird wiederholt donnerstags von 8 bis 10 und eine Woche lang steht sie in der Mediathek zu jeder Tages- und Nachtzeit. Jetzt kommt Back in Time von der Gruppe Warhorse. Ich sage Tschüss, kommt gut durch die heiße Woche.

Ja, diese Kriegspferde waren am Reiten und das war ganz schön heavy. Jetzt wird's noch ruhig. Und zwar war ich am vergangenen Samstag im Konzert bei Alela Diane. Die ist zurzeit auf Deutschland-Tournee, eigentlich auf Europa-Tournee. Und hat einen wunderschönen lyrischen Abend produziert. Ihr neues Album vorgestellt, kam am 22. raus. Und aus diesem neuen Album von Alela Diane hören wir jetzt zum Abschluss In My Own Time. Ich sage auch Tschüss, bis nächste Woche.

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Mit dieser Ausgabe läute ich die letzte Runde für Manstedt ein. Nach langem Überlegen, musikalischen Weiterentwicklungen, habe ich entschieden, mit der 40. Ausgabe im September Sound für den Aufbruch zu schließen. Endet.

Wie versprochen im Sendeplan Sound of Hippies, Klang der Revolte, werden die letzten Ausgaben von Mansted, die sie als Schwerpunkt haben, heute zwei Buchempfehlungen und ein Gedicht von Jim Morrison sowie Krautrock und Psychedelic. Es grüßt euch euer Baku.

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0: Herzlich willkommen zu Mansted 37. Heute wieder mal eine Radiokooperation. Anlässlich des ersten Möhne Blues Rock Festivals am 4. August in Möhnesee-Wipringsen präsentiere ich in der ersten Stunde zwei Bands des Festivals, die PV Blues Gang und der Zen FX Project. Die dritte Band gibt's nur live am 4. Grüße an die Bad Bike Band.
1: Heute vor 45 Jahren in Woodstock ist ein Mann aufgetreten. Vielleicht erkennt ihr das gleich, wenn wir das spielen. Es war nur ein Trio, morgens um 3:30 oder was, vor ein paar hundert Leuten noch. Aber er ist der Größte oder war der Größte oder wird immer der Größte bleiben. Ladies and Gentlemen, hey Joe, Mr. Jimi Hendrix.

Zu Anfangs habt ihr vier Songs von der PV Blues Gang gehört, die vor 36 Jahren einen legendären Rockpalast-Auftritt hatten. Zudem waren sie jahrelange Begleitband von Trawi Deutscher. Sie haben nahezu 20 Alben veröffentlicht. Den zweiten Teil des Festivalbeitrags übernimmt der Zen FX Project. Eine Kooperation zwischen den Musikern von Projekt FX3 und dem Gitarristen von Zentrip. Grüße an Sandor, Bernd, Stefan, Dennis und Tom. Auch hier vier Songs aus dem Programm. Tune in.

Also kommt aufs Festival 4. August. Die Underground-Experten freuen sich. Weiter geht's mit The Cosmic Dead, The Black Voodoo Train, Baumstamm, Laten, The Acid Elephant und Velvet Underground. Ciao, euer Baku.

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